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2: Die Arche Noah war schon lange auf dem Meer. Für die Tiere wurde es langsam schwer, schon so lange auf dem Schiff und weg vom Land zu sein.

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1: Purzel, warum siehst du denn so komisch aus?
2: Komisch? Na, hör mal, das ist doch eine hochmoderne Sicherheitsausrüstung.
1: Du hast einen Topf auf dem Kopf?
2: Das ist doch ein Helm, ein geprüfter Hamsterschutzhelm mit Sicherheitsstufe 2000.
1: Und was ist das da um deinen Bauch?
2: Ein Kissen, falls ich hinfalle oder rolle oder falls ich überrascht werde.
1: Und wofür brauchst du den Schal?
2: Das ist doch mein Zugluftschutz.
1: Und die drei Paar Socken?
2: Man sagt ja, doppelt hält besser. Und dreifach, das hält doch sicher noch besser.
1: Und wovor schützt du dich denn?
2: Vor allem.
1: Vor allem?
2: Man weiß ja nie, vielleicht fällt irgendwo irgendwie etwas runter. Oder es wird plötzlich ganz kalt. Oder der laute Staubsauger kommt.
1: Jetzt verstehe ich.
2: Weißt du, Sicherheit ist kein Zufall. Sicherheit ist ein streng wissenschaftliches System.
1: Sieht aber ganz schön unbequem aus.
2: Naja, das ist es ja auch. Ich kann meine Pfoten kaum bewegen.
1: Das glaube ich. Kannst du damit überhaupt laufen?
2: Warte mal. Mal ausprobieren. Au! Aua!
1: Oh, jetzt bist du hingefallen. Alles okay?
2: Naja, ich glaube, alles bestens. Das Kissen hat jedenfalls funktioniert.
1: Na, immerhin.
3: Purzel, warum hast du denn so viel Schutz an?
2: Weil ich sicher sein will. Ich will nicht, dass mir irgendwas passiert.
3: Das kann ich verstehen.
1: Ich auch.
3: Aber weißt du, man kann sich nicht vor allem schützen.
2: Man kann sich nicht vor allem schützen?
3: Nein, egal wie viele Kissen und Helme du trägst.
1: Stimmt!
2: Dann ist mein System vielleicht doch nicht so ganz perfekt.
1: Es ist auf jeden Fall ein bisschen sperrig.
2: Sehr, sehr sperrig. Ich kann mich ja kaum damit bewegen.
3: Es gibt aber etwas anderes.
2: Noch mehr Schutz?
3: Ja, aber keinen, den man sehen kann.
2: Du meinst ein, unsichtbarer Schutz?
3: Genau, denn Gott passt auf uns auf.
2: Oh, auch ohne Helm?
3: Auch ohne Helm.
2: Und, auch ohne Kissen?
3: Auch ohne Kissen.
2: Also, dann bin ich geschützt. Auch, wenn ich nichts von all dem hier anhabe.
1: Dann brauchst du auch keine drei Paar Socken anziehen.
2: Hui, das ist aber gut. Denn mit den Socken, da komme ich ganz schön ins Schwitzen.
3: Weißt du, Purzel, Gott verspricht, bei uns zu sein und uns zu behüten.
1: Das ist besser als dein Topfhelm.
2: Dann kann ich den ja jetzt abnehmen. Fühlt sich sofort viel leichter an.
1: Das glaube ich dir sofort.
2: Aber ich werde ein paar Socken behalten. Nur zur Sicherheit.
1: Ja, klar.
2: Aber den Rest, den kann ich wohl ablegen. Und dann vertraue ich vor allem darauf, dass Gott auf mich aufpasst. Wenn Gott auf mich aufpasst, dann ist das super gut. Das ist sogar Oberhamster Spitzenklasse.
3: Die Bibel sagt, der Herr behüte dich. Gott passt auf dich auf, auch wenn du es nicht sehen kannst.
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0: Du Burzel, du spielst jetzt ständig Lieder für Kinder. Hast du nicht etwas für uns Eltern oder Großeltern?
1: Na gut, dann gibt's jetzt ausnahmsweise mal wieder ein Lied für die Großeltern und für die Papas und Mamas. Und die Kinder haben Pause.

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1: Bums, da fiel die Lampe um. Das hätte nicht passieren dürfen.

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1: Purzel, warum siehst du denn so komisch aus?
2: Komisch? Na, hör mal, das ist doch eine hochmoderne Sicherheitsausrüstung.
1: Du hast einen Topf auf dem Kopf?
2: Das ist doch ein Helm, ein geprüfter Hamsterschutzhelm mit Sicherheitsstufe 2000.
1: Und was ist das da um deinen Bauch?
2: Ein Kissen, falls ich hinfalle oder rolle oder falls ich überrascht werde.
1: Und wofür brauchst du den Schal?
2: Das ist doch mein Zugluftschutz.
1: Und die drei Paar Socken?
2: Man sagt ja, doppelt hält besser. Und dreifach, das hält doch sicher noch besser.
1: Und wovor schützt du dich denn?
2: Vor allem.
1: Vor allem?
2: Man weiß ja nie, vielleicht fällt irgendwo irgendwie etwas runter. Oder es wird plötzlich ganz kalt. Oder der laute Staubsauger kommt.
1: Jetzt verstehe ich.
2: Weißt du, Sicherheit ist kein Zufall. Sicherheit ist ein streng wissenschaftliches System.
1: Sieht aber ganz schön unbequem aus.
2: Naja, das ist es ja auch. Ich kann meine Pfoten kaum bewegen.
1: Das glaube ich. Kannst du damit überhaupt laufen?
2: Warte mal. Mal ausprobieren. Au! Aua!
1: Oh, jetzt bist du hingefallen. Alles okay?
2: Naja, ich glaube, alles bestens. Das Kissen hat jedenfalls funktioniert.
1: Na, immerhin.
3: Purzel, warum hast du denn so viel Schutz an?
2: Weil ich sicher sein will. Ich will nicht, dass mir irgendwas passiert.
3: Das kann ich verstehen.
1: Ich auch.
3: Aber weißt du, man kann sich nicht vor allem schützen.
2: Man kann sich nicht vor allem schützen?
3: Nein, egal wie viele Kissen und Helme du trägst.
1: Stimmt!
2: Dann ist mein System vielleicht doch nicht so ganz perfekt.
1: Es ist auf jeden Fall ein bisschen sperrig.
2: Sehr, sehr sperrig. Ich kann mich ja kaum damit bewegen.
3: Es gibt aber etwas anderes.
2: Noch mehr Schutz?
3: Ja, aber keinen, den man sehen kann.
2: Du meinst ein, unsichtbarer Schutz?
3: Genau, denn Gott passt auf uns auf.
2: Oh, auch ohne Helm?
3: Auch ohne Helm.
2: Und, auch ohne Kissen?
3: Auch ohne Kissen.
2: Also, dann bin ich geschützt. Auch, wenn ich nichts von all dem hier anhabe.
1: Dann brauchst du auch keine drei Paar Socken anziehen.
2: Hui, das ist aber gut. Denn mit den Socken, da komme ich ganz schön ins Schwitzen.
3: Weißt du, Purzel, Gott verspricht, bei uns zu sein und uns zu behüten.
1: Das ist besser als dein Topfhelm.
2: Dann kann ich den ja jetzt abnehmen. Fühlt sich sofort viel leichter an.
1: Das glaube ich dir sofort.
2: Aber ich werde ein paar Socken behalten. Nur zur Sicherheit.
1: Ja, klar.
2: Aber den Rest, den kann ich wohl ablegen. Und dann vertraue ich vor allem darauf, dass Gott auf mich aufpasst. Wenn Gott auf mich aufpasst, dann ist das super gut. Das ist sogar Oberhamster Spitzenklasse.
3: Die Bibel sagt, der Herr behütet dich. Gott passt auf dich auf, auch wenn du es nicht sehen kannst.

0: Hallo Purzel, ich finde deine Kinderlieder wirklich toll, aber gibt es auch für uns Erwachsene etwas?
1: Du meinst für die Papas und für die Mamas?
0: Ja, und Omas und Opas.
1: Na gut, dann gibt's jetzt ausnahmsweise mal wieder ein Lied für die Großen, für die Papas und Mamas und Opas und Omas und Onkels und Tanten. Und die Kinder haben ganz, ganz kurz Pause und danach geht's wieder weiter.
0: Okay, super, danke.

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1: Purzel, warum siehst du denn so komisch aus?
2: Komisch? Na hör mal, das ist doch eine hochmoderne Sicherheitsausrüstung.
1: Du hast einen Topf auf dem Kopf?
2: Ey, das ist doch ein Helm, ein geprüfter Hamsterschutzhelm mit Sicherheitsstufe 2000.
1: Und was ist das da um deinen Bauch?
2: Na, ein Kissen, falls ich hinfalle oder rolle oder falls ich überrascht werde.
1: Und wofür brauchst du den Schal?
2: Na, das ist doch mein Zugluftschutz.
1: Und die drei Paar Socken?
2: Na, man sagt ja, doppelt hält besser. Und dreifach, das hält doch sicher noch besser.
1: Und wovor schützt du dich denn?
2: Na, vor allem.
1: Vor allem?
2: Na, man weiß ja nie, vielleicht fällt irgendwo irgendwie etwas runter. Oder es wird plötzlich ganz kalt. Oder der laute Staubsauger kommt.
1: Ah, jetzt verstehe ich.
2: Weißt du, Sicherheit ist kein Zufall. Sicherheit ist ein streng wissenschaftliches System.
1: Sieht aber ganz schön unbequem aus.
2: Naja, das ist es ja auch. Ich kann meine Pfoten kaum bewegen.
1: Das glaube ich. Kannst du damit überhaupt laufen?
2: Warte mal. Mal ausprobieren. Au! Aua!
1: Oh, jetzt bist du hingefallen. Alles okay?
2: Naja, ich glaube, alles bestens. Das Kissen hat jedenfalls funktioniert.
1: Na, immerhin.
3: Purzel, warum hast du denn so viel Schutz an?
2: Na, weil ich sicher sein will. Ich will nicht, dass mir irgendwas passiert.
3: Das kann ich verstehen.
1: Ich auch.
3: Aber weißt du, man kann sich nicht vor allem schützen.
2: Man kann sich nicht vor allem schützen?
3: Nein, egal wie viele Kissen und Helme du trägst.
1: Stimmt!
2: Dann ist mein System vielleicht ja doch nicht so ganz perfekt.
1: Es ist auf jeden Fall ein bisschen sperrig.
2: Sehr, sehr sperrig. Ich kann mich ja kaum damit bewegen.
3: Es gibt aber etwas anderes.
2: Noch mehr Schutz?
3: Ja, aber keinen, den man sehen kann.
2: Du meinst ein, unsichtbarer Schutz?
3: Genau, denn Gott passt auf uns auf.
2: Oh, auch ohne Helm?
3: Auch ohne Helm.
2: Und, auch ohne Kissen?
3: Auch ohne Kissen.
2: Also, dann bin ich geschützt. Auch, wenn ich nichts von all dem hier anhabe.
1: Dann brauchst du auch keine drei Paar Socken anziehen.
2: Hui, das ist aber gut. Denn mit den Socken, da komme ich ganz schön ins Schwitzen.
3: Weißt du, Purzel, Gott verspricht, bei uns zu sein und uns zu behüten.
1: Das ist besser als dein Topfhelm.
2: Dann kann ich den ja jetzt abnehmen. Fühlt sich sofort viel leichter an.
1: Das glaube ich dir sofort.
2: Aber ich werde ein paar Socken behalten, nur zur Sicherheit.
1: Ja, klar.
2: Aber den Rest, den kann ich wohl ablegen. Und dann vertraue ich vor allem darauf, dass Gott auf mich aufpasst. Wenn Gott auf mich aufpasst, dann ist das super gut. Das ist sogar Oberhamster-Spitzenklasse.
3: Die Bibel sagt, der Herr behüte dich. Gott passt auf dich auf, auch wenn du es nicht sehen kannst.
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0: Du Burzel, du spielst jetzt ständig Lieder für Kinder. Hast du nicht etwas für uns Eltern oder Großeltern?
1: Na gut, dann gibt's jetzt ausnahmsweise mal wieder ein Lied für die Großeltern und für die Papas und Mamas. Und die Kinder haben Pause.

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Hallo, darf ich mal deinen Popo sehen? Moment, da muss ich mich mal drehen. Toll, der hat ja ein...

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1: Purzel, warum siehst du denn so komisch aus?
2: Komisch? Na, hör mal, das ist doch eine hochmoderne Sicherheitsausrüstung.
1: Du hast einen Topf auf dem Kopf?
2: Das ist doch ein Helm, ein geprüfter Hamsterschutzhelm mit Sicherheitsstufe 2000.
1: Und was ist das da um deinen Bauch?
2: Ein Kissen, falls ich hinfalle oder rolle oder falls ich überrascht werde.
1: Und wofür brauchst du den Schal?
2: Das ist doch mein Zugluftschutz.
1: Und die drei Paar Socken?
2: Man sagt ja, doppelt hält besser. Und dreifach, das hält doch sicher noch besser.
1: Und wovor schützt du dich denn?
2: Vor allem.
1: Vor allem?
2: Man weiß ja nie, vielleicht fällt irgendwo irgendwie etwas runter. Oder es wird plötzlich ganz kalt. Oder der laute Staubsauger kommt.
1: Jetzt verstehe ich.
2: Weißt du, Sicherheit ist kein Zufall. Sicherheit ist ein streng wissenschaftliches System.
1: Sieht aber ganz schön unbequem aus.
2: Naja, das ist es ja auch. Ich kann meine Pfoten kaum bewegen.
1: Das glaube ich. Kannst du damit überhaupt laufen?
2: Warte mal. Mal ausprobieren. Au! Aua!
1: Oh, jetzt bist du hingefallen. Alles okay?
2: Naja, ich glaube, alles bestens. Das Kissen hat jedenfalls funktioniert.
1: Na, immerhin.
3: Purzel, warum hast du denn so viel Schutz an?
2: Weil ich sicher sein will. Ich will nicht, dass mir irgendwas passiert.
3: Das kann ich verstehen.
1: Ich auch.
3: Aber weißt du, man kann sich nicht vor allem schützen.
2: Man kann sich nicht vor allem schützen?
3: Nein, egal wie viele Kissen und Helme du trägst.
1: Stimmt!
2: Dann ist mein System vielleicht doch nicht so ganz perfekt.
1: Es ist auf jeden Fall ein bisschen sperrig.
2: Sehr, sehr sperrig. Ich kann mich ja kaum damit bewegen.
3: Es gibt aber etwas anderes.
2: Noch mehr Schutz?
3: Ja, aber keinen, den man sehen kann.
2: Du meinst ein, unsichtbarer Schutz?
3: Genau, denn Gott passt auf uns auf.
2: Oh, auch ohne Helm?
3: Auch ohne Helm.
2: Und, auch ohne Kissen?
3: Auch ohne Kissen.
2: Also, dann bin ich geschützt. Auch, wenn ich nichts von all dem hier anhabe.
1: Dann brauchst du auch keine drei Paar Socken anziehen.
2: Hui, das ist aber gut. Denn mit den Socken, da komme ich ganz schön ins Schwitzen.
3: Weißt du, Purzel, Gott verspricht, bei uns zu sein und uns zu behüten.
1: Das ist besser als dein Topfhelm.
2: Dann kann ich den ja jetzt abnehmen. Fühlt sich sofort viel leichter an.
1: Das glaube ich dir sofort.
2: Aber ich werde ein paar Socken behalten, nur zur Sicherheit.
1: Ja, klar.
2: Aber den Rest, den kann ich wohl ablegen. Und dann vertraue ich vor allem darauf, dass Gott auf mich aufpasst. Wenn Gott auf mich aufpasst, dann ist das super gut. Das ist sogar Oberhamster Spitzenklasse.
3: Die Bibel sagt, der Herr behütet dich. Gott passt auf dich auf, auch wenn du es nicht sehen kannst.

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5: Guten Morgen, du hörst Purzelradio und auf geht's in die nächste Stunde mit ganz viel guter Musik, mit ganz viel guter Laune. Am Mikrofon ist der Björn und ich bin natürlich nicht alleine hier. Der Hamster Purzel ist auch hier im Studio. Sag mal, Purzel, bist du denn schon wach?
3: Ja, guten Morgen. Ja, ich bin wach, also fast. Na, wo ist mein Frühstück?
5: Das kommt gleich, Purzel. Aber erstmal begleiten wir dich durch diesen Morgen mit christlichen Kinderliedern, mit Mutmachsongs und natürlich, Purzel, was haben wir auch noch dabei in dieser Stunde?
3: Ja, den Funkenflug. Da finde ich doch immer kleine Funken aus Gottes Wort. Die leuchten sogar heller als meine Hamsterbacken.
5: Und denk dran an diesem neuen Tag. Jesus geht heute mit dir. Du bist nicht allein.
3: Genau. Und schickt uns doch auch mal eine Sprachnachricht über unsere Webseite. Ich liebe Sprachnachrichten. Mehr noch als Walnüsse. Also fast jedenfalls.
5: Ja, das stimmt. Ihr könnt uns eine Sprachnachricht schicken über unsere Webseite. Fragt doch am besten mal eure Eltern. Die helfen euch sicher gerne dabei, um uns hier eine Sprachnachricht ins Studio zu schicken. Und wir spielen das dann auch tatsächlich hier im Radio. Stimmt's, Purzel?
3: Ja, genau. Da freuen wir uns immer, wenn wir von euch etwas hören und was wir hier im Radio spielen können. So, jetzt haben wir aber genug gequatscht. Musik an, Herz auf und willkommen in der neuen Stunde hier bei Purzelradio. Und Sprachnachrichten schickt ihr unter purzelradio.net.

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3: Hier ist Purzelradio mit Musik, die dich durch diesen Morgen begleitet.
4: Und ich bin auch noch dabei. Ich bin der schnellste Morgenhamster der Welt. Hoho!
3: Genau. Und du kannst uns natürlich auch gerne eine Sprachnachricht schicken über unsere Webseite. Schau mal mit deinen Eltern da vorbei auf purzelradio.net. Und dann hörst auch du dich vielleicht schon bald hier im Radio. Vielleicht magst du ja jemanden grüßen, deinen besten Freund oder deine beste Freundin.
4: Oder Oma oder Opa, geht auch. Oder Papa, Mama, wenn du sie grüßen magst. Oder schick einfach ein Hallo Purzel, denn ich freue mich auch über Grüße. Wisst ihr, das bringt nämlich mein Laufrad zum Glühen.
3: Und vergiss nicht, der Herr Jesus geht heute mit dir durch diesen neuen Tag und er schenkt dir Mut für alles, was heute kommt.
4: Ja, genau. Das ist besser als jedes Pausenbrot. So, und jetzt geht's weiter mit ganz viel guter Musik.

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0: Hallo Purzel, ich finde deine Kinderlieder wirklich toll, aber gibt es auch für uns Erwachsene etwas?
1: Du meinst für die Papas und für die Mamas?
0: Ja, und Omas und Opas.
1: Na gut, dann gibt's jetzt ausnahmsweise mal wieder ein Lied für die Großen, für die Papas und Mamas und Opas und Omas und Onkels und Tanten. Und die Kinder haben ganz, ganz kurz Pause. Und danach geht's wieder weiter.
0: Okay, super, danke.

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2: Du hörst Purzelradio, der Hamster-Gute-Kindersender, und wir begleiten dich mit ganz viel guter Musik, damit du so richtig gut durchstarten kannst in den neuen Tag. Und natürlich kannst du uns auch hier eine Sprachnachricht ins Studio schicken. Das geht ganz einfach über unsere Webseite purzelradio.net. Und Purzel, ich würde einfach jetzt mal sagen, wir schauen mal, ob da eine Nachricht gekommen ist. Was meinst du?
3: Oh ja, das ist eine gute Idee. Da muss ich mal mit meinen richtig hamsterscharfen Augen kontrollieren und überprüfen, ob da was blinkt. Ja? Oh, ich sehe das schon. Da blinkt tatsächlich was. Oh, da ist sicher eine Nachricht gekommen. Na, dann wollen wir mal hören. Von wem? Also Sprachnachricht ab.
4: Hallo, mein Name ist Tobias und ich höre gern Purzelradio.
3: Hui, und auch du kannst mir eine Sprachnachricht schicken, wenn du magst. Das geht ganz einfach über unsere Webseite im Internet unter purzelradio.net. Frag doch einfach mal deine Eltern, ob sie dir dabei helfen. Und dann hörst auch du deine Stimme vielleicht schon sehr bald hier im Radio. So, jetzt machen wir aber weiter mit guter Musik.

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2: Die Arche Noah war schon längst gebaut und viele Tiere waren schon verstaut. Da ging Noah auf das Schiff und schaute nochmal nach.

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2: Du hörst Purzelradio, am Mikrofon ist der Björn und ich bin natürlich nicht alleine, der Hamster Purzel ist auch hier bei mir und wir starten jetzt gemeinsam in die nächste Stunde.
1: Gemeinsam, ja genau, das ist gut, denn ich bin auch noch da und mein Kuschelkissen und meine super gute Laune.
2: Und wir begleiten dich durch diesen Morgen mit fröhlicher Musik, mit Liedern zum Mutmachen, ja und auch mal mit einem Quatschlied zum Lachen.
1: Ja genau, denn Lachen ist wichtig. Das hat der Herr Jesus bestimmt auch gemacht, als er ein Kind war, oder?
2: Ja, da bin ich mir ziemlich sicher. Und das Beste ist, der Herr Jesus geht auch heute mit dir durch diesen Tag. Er kennt deinen Tag schon und er passt auf dich auf.
1: Genau, das ist super. Und wenn du magst, dann schick uns doch mal eine Sprachnachricht. Dann spiele ich das im Radio. Oh, das ist doch so toll. Du, sag mal, wie geht denn das eigentlich?
2: Ja, das geht ganz einfach. Du schaust am besten mal mit deinem Papa oder mit deiner Mama auf unsere Webseite purzelradio.net und dort gibt es einen Button, wo man draufklicken kann, Sprachnachricht an Purzel schicken. Und schon kannst du uns hier ins Studio eine Nachricht schicken. Die spielen wir dann im Radio. Vielleicht magst du jemanden grüßen, deinen besten Freund, die beste Freundin.
1: Oder Oma oder Opa. So, komm, jetzt mach mal weiter hier mit viel guter Musik. Besser nicht so viel quatschen. Also, auf geht's hier bei Purzelradio.

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2: So klingt Purzelradio am Morgen und wir begleiten dich mit guter Musik in deinen neuen Tag.
3: Ich bin auch noch da, ich bin der Purzel. Den Purzelradio ohne Purzel, das geht gar nicht. Ich winke schon mal in alle Richtungen, nach Norden, Süden, Osten und Westen, auch wenn ihr das gerade nicht sehen könnt.
2: Ja, schick uns doch auch gerne mal eine Sprachnachricht über unsere Webseite purzelradio.net und dann sag doch auch dazu, aus welchem Land du uns eigentlich zuhörst.
3: Ja, genau. Wir haben nämlich kleine und große Hörer aus ganz verschiedenen Ländern. Das finde ich hamstermäßig spannend. Da sind Leute aus Deutschland, aus Österreich, aus der Schweiz, Südtirol und sogar Ungarn und noch mehr Länder.
2: Also schick uns gerne eine Sprachnachricht und erzähl uns, wo du zuhörst. Und vergiss nicht, der Herr Jesus geht heute mit dir durch diesen Tag, ganz egal, wo du bist.
3: Und jetzt geht's weiter mit ganz viel guter Musik für deine neue Stunde hier bei Purzelradio.

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1: So, und jetzt kommt ein Lied für eure Papas und Mamas.

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0: Großer Gott, Adonai, Herr und Schöpfer dieser Welt, ich staune über alle deine Werke.
1: Ich freue mich, denn du hast die Blumen und die Tiere, die Bäume und die Sterne, einfach alles so wunderschön gemacht.
0: In dieser Schönheit entdecke ich deine Liebe zu mir. Wie gut ist es, dass du mich so liebst. Ich lobe und preise.

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2: 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Was meinst du?
3: Oh ja, das ist eine gute Idee. Da muss ich mal mit meinen richtig hamsterscharfen Augen kontrollieren und überprüfen, ob da was blinkt. Ja? Oh, ich sehe da schon. Da blinkt tatsächlich was. Oh, da ist sicher eine Nachricht gekommen. Na, dann wollen wir mal hören. Von wem? Also Sprachnachricht ab.
4: Hallo Purzel, hier ist die Eliana und ich finde Purzelradio richtig cool. Tschüss!
3: 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So, jetzt aber genug gequatscht. Jetzt geht's hier weiter mit Musik.
5: 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Die Holzwurm-Mama kommt abends zum Holzwurm-Baby und sagt, so, jetzt aber ab ins Brettchen.

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4: 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Auf geht's in die nächste Stunde.
2: Genau, hallo Anna.
4: Hallo Purzel.
2: Ich bin auch wieder da.
4: Wie geht's dir?
2: Naja, wie geht's mir denn eigentlich? Weißt du, Anna, jedes Mal, wenn ich mit dir hier im Studio bin, da geht's mir so richtig gut und ich bin dann auch jedes Mal immer so richtig lustig.
4: Das freut mich. Sehr cool. Gibt's auch wieder Musik?
2: Na klar, bei Purzelradio gibt's doch immer gute Musik.
4: Das stimmt allerdings. Na dann, auf geht's.
2: Da wolltest du nicht irgendwas noch vorher sagen?
4: Das stimmt allerdings. Vielleicht wollt ihr jemand grüßen, eure beste Freundin oder euren besten Freund, Oma und Opa oder Mama und Papa.
2: Genau, das geht nämlich bei uns.
4: Wo findet man das?
2: Natürlich im Internet auf unserer Webseite purzelradio.net.
4: Genau, wir freuen uns auf eure Nachrichten. Doch jetzt, Purzel?
2: Jetzt machen wir richtig, richtig viel Blödsinn.
4: Haha, nein, was machen wir?
2: Jetzt spielen wir richtig gute Musik, denn wir wollen hier bei Purzelradio den Herrn Jesus loben.
4: Genau, los geht's.

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0: So klingt Purzelradio am Vormittag. Am Mikrofon Anna hier.
1: Und auch der Purzel. Ich bin immer da.
0: Ja, du bist immer da. Auch wenn man dich nicht sieht.
1: Aber du siehst mich doch jetzt.
0: Das stimmt. Die Kinder können dich zwar nicht sehen, aber weißt du, wer uns immer sieht?
1: Wer denn?
0: Jesus. Jesus ist immer da und er sieht uns und er hat riesen Freude in jedem Einzelnen von uns. Glaubst du das, Purzel?
1: Ja, das stimmt.
0: Wir machen jetzt weiter mit ganz viel gute Musik. Freust du dich schon, Purzel?
1: Na klar, da kann man mitsingen, mitbeten, mittanzen und Jesus loben.
0: Genau, auf geht's, würde ich sagen.

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1: Purzel, warum siehst du denn so komisch aus?
2: Komisch? Na hör mal, das ist doch eine hochmoderne Sicherheitsausrüstung.
1: Du hast einen Topf auf dem Kopf?
2: Das ist doch ein Helm, ein geprüfter Hamsterschutzhelm mit Sicherheitsstufe 2000.
1: Und was ist das da um deinen Bauch?
2: Ein Kissen, falls ich hinfalle oder rolle oder falls ich überrascht werde.
1: Und wofür brauchst du den Schal?
2: Das ist doch mein Zugluftschutz.
1: Und die drei Paar Socken?
2: Man sagt ja, doppelt hält besser. Und dreifach, das hält doch sicher noch besser.
1: Und wovor schützt du dich denn?
2: Vor allem.
1: Vor allem?
2: Man weiß ja nie, vielleicht fällt irgendwo irgendwie etwas runter. Oder es wird plötzlich ganz kalt. Oder der laute Staubsauger kommt.
1: Jetzt verstehe ich.
2: Weißt du, Sicherheit ist kein Zufall. Sicherheit ist ein streng wissenschaftliches System.
1: Sieht aber ganz schön unbequem aus.
2: Naja, das ist es ja auch. Ich kann meine Pfoten kaum bewegen.
1: Das glaube ich. Kannst du damit überhaupt laufen?
2: Warte mal. Mal ausprobieren. Au! Aua!
1: Oh, jetzt bist du hingefallen. Alles okay?
2: Naja, ich glaube, alles bestens. Das Kissen hat jedenfalls funktioniert.
1: Na, immerhin.
3: Purzel, warum hast du denn so viel Schutz an?
2: Weil ich sicher sein will. Ich will nicht, dass mir irgendwas passiert.
3: Das kann ich verstehen.
1: Ich auch.
3: Aber weißt du, man kann sich nicht vor allem schützen.
2: Man kann sich nicht vor allem schützen?
3: Nein, egal wie viele Kissen und Helme du trägst.
1: Stimmt!
2: Dann ist mein System vielleicht doch nicht so ganz perfekt.
1: Es ist auf jeden Fall ein bisschen sperrig.
2: Sehr, sehr sperrig. Ich kann mich ja kaum damit bewegen.
3: Es gibt aber etwas anderes.
2: Noch mehr Schutz?
3: Ja, aber keinen, den man sehen kann.
2: Du meinst ein, unsichtbarer Schutz?
3: Genau, denn Gott passt auf uns auf.
2: Oh, auch ohne Helm?
3: Auch ohne Helm.
2: Und, auch ohne Kissen?
3: Auch ohne Kissen.
2: Also, dann bin ich geschützt. Auch, wenn ich nichts von all dem hier anhabe.
1: Dann brauchst du auch keine drei Paar Socken anziehen.
2: Hui, das ist aber gut. Denn mit den Socken, da komme ich ganz schön ins Schwitzen.
3: Weißt du, Purzel, Gott verspricht, bei uns zu sein und uns zu behüten.
1: Das ist besser als dein Topfhelm.
2: Dann kann ich den ja jetzt abnehmen. Fühlt sich sofort viel leichter an.
1: Das glaube ich dir sofort.
2: Aber ich werde ein paar Socken behalten, nur zur Sicherheit.
1: Ja, klar.
2: Aber den Rest, den kann ich wohl ablegen. Und dann vertraue ich vor allem darauf, dass Gott auf mich aufpasst. Wenn Gott auf mich aufpasst, dann ist das super gut. Das ist sogar Oberhamster Spitzenklasse.
3: Die Bibel sagt, der Herr behüte dich. Gott passt auf dich auf, auch wenn du es nicht sehen kannst.
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0: Hallo Purzel.
1: Hallo Elfriede.
0: Sag mal, du spielst immer so tolle Lieder für Kinder.
1: Ja.
0: Ja, aber hast du nicht auch mal was für uns Eltern und Großeltern?
1: Oh, ein Lied für die Großeltern und Papas und Mamas?
0: Ja, genau, das wäre cool.
1: Ja gut, ausnahmsweise, dann haben die Kinder jetzt mal Pause. Aber danach geht's weiter, okay?
0: Okay, danke.

0: richtig.
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2: Ja, Anna?
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1: 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Los geht's.
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2: 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So, jetzt machen wir aber weiter mit guter Musik.

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2: Du hörst gerade Purzelradio und wir freuen uns riesig, dass du eingeschaltet hast.
1: Genau.
2: Wir möchten dich... Oh, hallihallo, wer ist denn da?
1: Ich bin doch der Purzel.
2: Hallo Purzel, natürlich weiß ich, wer du bist. Schön, dass du da bist.
1: Ja.
2: Geht's dir heute gut?
1: Schön, dass auch die Anna da ist.
2: Ach ja, habe ich ganz vergessen. Am Mikrofon bin ich, die Anna, und ich freue mich riesig, euch heute hier zu begleiten und euch mitteilen zu dürfen, dass auch am Vormittag eine super, super coole Musik euch begleiten darf, durch den Vormittag durch. Du Purzel?
1: Ja?
2: Ich habe da sowas gehört. Kann man da seit kurzem uns so Nachrichten zusenden? Stimmt das?
1: Ja, das stimmt. Die Kinder können uns hier im Studio erreichen und uns eine Sprachnachricht schicken.
2: Boah.
1: Die spielen wir dann im Radio.
2: Das ist ja toll. Also wenn du gerne deine Stimme hier bei uns im Radio hören möchtest, dann kannst du unter purzelradio.net alle Informationen dazu finden. Am besten fragst du einfach Mama oder Papa, die helfen dir sicher, sicher gerne. Und genau, wir sind schon super gespannt, wer sich so bei uns melden wird.
1: Und jetzt machen wir weiter mit ganz viel Blödsinn.
2: Ach wirklich?
1: Nein, wir machen jetzt weiter mit ganz viel guter Musik.
2: Genau, ihr dürft natürlich mittanzen und mitsingen. Jesus hat Riesenfreude an euch und wir wünschen euch einen super gesegneten Vormittag.
1: Genau.

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1: 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Das kann ja nicht mal ich. Also, wie geht das einfacher, bitte? 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
0: Na dann, los geht's.

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1: Purzel, warum siehst du denn so komisch aus?
2: Komisch? Na, hör mal, das ist doch eine hochmoderne Sicherheitsausrüstung.
1: Du hast einen Topf auf dem Kopf?
2: Das ist doch ein Helm, ein geprüfter Hamsterschutzhelm mit Sicherheitsstufe 2000.
1: Und was ist das da um deinen Bauch?
2: Ein Kissen, falls ich hinfalle oder rolle oder falls ich überrascht werde.
1: Und wofür brauchst du den Schal?
2: Das ist doch mein Zugluftschutz.
1: Und die drei Paar Socken?
2: Man sagt ja, doppelt hält besser. Und dreifach, das hält doch sicher noch besser.
1: Und wovor schützt du dich denn?
2: Vor allem.
1: Vor allem?
2: Man weiß ja nie, vielleicht fällt irgendwo irgendwie etwas runter. Oder es wird plötzlich ganz kalt. Oder der laute Staubsauger kommt.
1: Jetzt verstehe ich.
2: Weißt du, Sicherheit ist kein Zufall. Sicherheit ist ein streng wissenschaftliches System.
1: Sieht aber ganz schön unbequem aus.
2: Naja, das ist es ja auch. Ich kann meine Pfoten kaum bewegen.
1: Das glaube ich. Kannst du damit überhaupt laufen?
2: Warte mal. Mal ausprobieren. Au! Aua!
1: Oh, jetzt bist du hingefallen. Alles okay?
2: Naja, ich glaube, alles bestens. Das Kissen hat jedenfalls funktioniert.
1: Na, immerhin.
3: Purzel, warum hast du denn so viel Schutz an?
2: Weil ich sicher sein will. Ich will nicht, dass mir irgendwas passiert.
3: Das kann ich verstehen.
1: Ich auch.
3: Aber weißt du, man kann sich nicht vor allem schützen.
2: Man kann sich nicht vor allem schützen?
3: Nein, egal wie viele Kissen und Helme du trägst.
1: Stimmt!
2: Dann ist mein System vielleicht doch nicht so ganz perfekt.
1: Es ist auf jeden Fall ein bisschen sperrig.
2: Sehr, sehr sperrig. Ich kann mich ja kaum damit bewegen.
3: Es gibt aber etwas anderes.
2: Noch mehr Schutz?
3: Ja, aber keinen, den man sehen kann.
2: Du meinst ein, unsichtbarer Schutz?
3: Genau, denn Gott passt auf uns auf.
2: Oh, auch ohne Helm?
3: Auch ohne Helm.
2: Und, auch ohne Kissen?
3: Auch ohne Kissen.
2: Also, dann bin ich geschützt. Auch, wenn ich nichts von all dem hier anhabe.
1: Dann brauchst du auch keine drei Paar Socken anziehen.
2: Hui, das ist aber gut. Denn mit den Socken, da komme ich ganz schön ins Schwitzen.
3: Weißt du, Purzel, Gott verspricht, bei uns zu sein und uns zu behüten.
1: Das ist besser als dein Topfhelm.
2: Dann kann ich den ja jetzt abnehmen. Fühlt sich sofort viel leichter an.
1: Das glaube ich dir sofort.
2: Aber ich werde ein paar Socken behalten. Nur zur Sicherheit.
1: Ja, klar.
2: Aber den Rest, den kann ich wohl ablegen. Und dann vertraue ich vor allem darauf, dass Gott auf mich aufpasst. Wenn Gott auf mich aufpasst, dann ist das super gut. Das ist sogar Oberhamster Spitzenklasse.
3: Die Bibel sagt, der Herr behütet dich. Gott passt auf dich auf, auch wenn du es nicht sehen kannst.
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0: Sag mal, Putzel, meine Kinder finden ja deine Lieder so richtig toll, aber ey, hast nicht was für uns Eltern?
1: Na gut, dann gibt's jetzt mal zur Abwechslung wieder ein Lied für die Papas und Mamas und die Kinder haben Pause.

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3: Genau.
2: Oh, hallo Purzel, schön, dass du auch da bist.
3: Hallo Anna.
2: Du, weißt du was?
3: Was denn?
2: Ich habe eine Nachricht bekommen.
3: Darf ich die mal hören?
2: Ja, los geht's. Ich freue mich auch schon.
4: Lieber Hamster, das machst du ganz gut. Wir freuen uns. Wir sind in Galdenkirchen, das Semmi und ich. Und wir hören jetzt euer Radio.
3: 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So, jetzt aber genug gequatscht. Jetzt geht's hier weiter mit Musik.

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2: Genau, hallo Anna.
4: Hallo Purzel.
2: Ich bin auch wieder da.
4: Wie geht's dir?
2: Naja, wie geht's mir denn eigentlich? Weißt du, Anna, jedes Mal, wenn ich mit dir hier im Studio bin, da geht's mir so richtig gut und ich bin dann auch jedes Mal immer so richtig lustig.
4: Das freut mich. Sehr cool. Gibt's auch wieder Musik?
2: Na klar, bei Purzelradio gibt's doch immer gute Musik.
4: Das stimmt allerdings. Na dann, auf geht's.
2: Da wolltest du nicht irgendwas noch vorher sagen?
4: Das stimmt allerdings. Vielleicht wollt ihr jemand grüßen, eure beste Freundin oder euren besten Freund, Oma und Opa oder Mama und Papa.
2: Genau, das geht nämlich bei uns.
4: Wo findet man das?
2: Natürlich im Internet auf unserer Webseite purzelradio.net.
4: Genau, wir freuen uns auf eure Nachrichten. Doch jetzt, Purzel?
2: Jetzt machen wir richtig, richtig viel Blödsinn.

0: Ah, nein. Was machen wir?
1: Jetzt spielen wir richtig gute Musik, denn wir wollen hier bei Purzelradio den Herrn Jesus loben.
0: Genau. Los geht's.

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4: Du hörst Purzelradio. Auf geht's in die nächste Stunde.
2: Genau, hallo Anna.
4: Hallo Purzel.
2: Ich bin auch wieder da.
4: Wie geht's dir?
2: Oh, mir geht's so richtig. Ja, wie geht's mir denn eigentlich? Oh, ich habe einen Husten gehabt und einen Schnupfen, aber jetzt bin ich wieder so richtig lustig.
4: Das freut mich. Sehr cool. Gibt's auch wieder Musik?
2: Na klar, bei Purzelradio gibt's doch immer gute Musik.
4: Das stimmt allerdings. Na dann, auf geht's.
2: Wolltest du nicht irgendwas noch vorher sagen?
4: Das stimmt allerdings. Vielleicht wollt ihr jemand grüßen, eure beste Freundin oder euren besten Freund, Oma und Opa oder Mama und Papa.
2: Genau, das geht nämlich bei uns.
4: Wo findet man das?
2: Natürlich im Internet auf unserer Webseite purzelradio.net.
4: Genau, wir freuen uns auf eure Nachrichten. Doch jetzt, Purzel?
2: Jetzt machen wir richtig viel Blödsinn.
4: Haha, nein, was machen wir?
2: Jetzt spielen wir richtig gute Musik, denn wir wollen hier bei Purzelradio den Herrn Jesus loben.
4: Genau, los geht's.

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3: Hallo, liebe Zuhörer, das Nasenballturnier beginnt in wenigen Minuten. Die Mannschaften betreten gerade das Spielfeld und wir erwarten ein richtig großes Finale heute Abend.
4: Beim Nasenballturnier besteht das Tor nur aus Papier. Darum nimm es ins Visier.

0: passiert da? Der Nasenball fliegt in einem hohen Bogen über das Feld in Tornähe. Zwei Spieler liefern sich ein Kopf-an-Kopf-Duell und... Oh, was war das denn? Ein klares Foul!
1: Jede Mannschaft

Der letzte Angriff läuft und es steht noch immer 0-0. Der Nasenball wird nach innen geschnauft. Aus dem Hintergrund müsste man jetzt schießen. Doch was ist das? Ein Schuss! Tor! Tor! Tor! Wir haben...

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3: Stopp. Wer soll sich denn so eine ganz lange Telefonnummer merken? Das kann ja nicht mal ich. Also, wie geht das einfacher, bitte? Soll auch jeder verstehen, wie man mir hier ins Studio eine Sprachnachricht schicken kann?
2: Das stimmt, Purzel. 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
3: 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Dann spielen wir das hier im Radio.
2: Purzel und ich sind schon ganz aufgeregt und freuen uns auf jede einzelne Nachricht von euch.
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2: Was ist denn mit Freunden?
3: Ja, beste Freunde und Freundin geht auch.
2: Na dann, los geht's.

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1: Purzel, warum siehst du denn so komisch aus?
2: Komisch? Na hör mal, das ist doch eine hochmoderne Sicherheitsausrüstung.
1: Du hast einen Topf auf dem Kopf?
2: Das ist doch ein Helm, ein geprüfter Hamsterschutzhelm mit Sicherheitsstufe 2000.
1: Und was ist das da um deinen Bauch?
2: Ein Kissen, falls ich hinfalle oder rolle oder falls ich überrascht werde.
1: Und wofür brauchst du den Schal?
2: Das ist doch mein Zugluftschutz.
1: Und die drei Paar Socken?
2: Man sagt ja, doppelt hält besser. Und dreifach, das hält doch sicher noch besser.
1: Und wovor schützt du dich denn?
2: Vor allem.
1: Vor allem?
2: Man weiß ja nie, vielleicht fällt irgendwo irgendwie etwas runter. Oder es wird plötzlich ganz kalt. Oder der laute Staubsauger kommt.
1: Jetzt verstehe ich.
2: Weißt du, Sicherheit ist kein Zufall. Sicherheit ist ein streng wissenschaftliches System.
1: Sieht aber ganz schön unbequem aus.
2: Naja, das ist es ja auch. Ich kann meine Pfoten kaum bewegen.
1: Das glaube ich. Kannst du damit überhaupt laufen?
2: Warte mal. Mal ausprobieren. Au! Aua!
1: Oh, jetzt bist du hingefallen. Alles okay?
2: Naja, ich glaube, alles bestens. Das Kissen hat jedenfalls funktioniert.
1: Na, immerhin.
3: Purzel, warum hast du denn so viel Schutz an?
2: Weil ich sicher sein will. Ich will nicht, dass mir irgendwas passiert.
3: Das kann ich verstehen.
1: Ich auch.
3: Aber weißt du, man kann sich nicht vor allem schützen.
2: Man kann sich nicht vor allem schützen?
3: Nein, egal wie viele Kissen und Helme du trägst.
1: Stimmt!
2: Dann ist mein System vielleicht ja doch nicht so ganz perfekt.
1: Es ist auf jeden Fall ein bisschen sperrig.
2: Sehr, sehr sperrig. Ich kann mich ja kaum damit bewegen.
3: Es gibt aber etwas anderes.
2: Noch mehr Schutz?
3: Ja, aber keinen, den man sehen kann.
2: Du meinst ein, unsichtbarer Schutz?
3: Genau, denn Gott passt auf uns auf.
2: Oh, auch ohne Helm?
3: Auch ohne Helm.
2: Und, auch ohne Kissen?
3: Auch ohne Kissen.
2: Also, dann bin ich geschützt. Auch, wenn ich nichts von all dem hier anhabe.
1: Dann brauchst du auch keine drei Paar Socken anziehen.
2: Hui, das ist aber gut. Denn mit den Socken, da komme ich ganz schön ins Schwitzen.
3: Weißt du, Purzel, Gott verspricht, bei uns zu sein und uns zu behüten.
1: Das ist besser als dein Topfhelm.
2: Dann kann ich den ja jetzt abnehmen. Fühlt sich sofort viel leichter an.
1: Das glaube ich dir sofort.
2: Aber ich werde ein paar Socken behalten, nur zur Sicherheit.
1: Ja, klar.
2: Aber den Rest, den kann ich wohl ablegen. Und dann vertraue ich vor allem darauf, dass Gott auf mich aufpasst. Wenn Gott auf mich aufpasst, dann ist das super gut. Das ist sogar Oberhamster Spitzenklasse.
3: Die Bibel sagt, der Herr behüte dich. Gott passt auf dich auf, auch wenn du es nicht sehen kannst.
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0: Du Burzel, du spielst jetzt ständig Lieder für Kinder. Hast du nicht etwas für uns Eltern oder Großeltern?
1: Na gut, dann gibt's jetzt ausnahmsweise mal wieder ein Lied für die Großeltern und für die Papas und Mamas. Und die Kinder haben Pause.

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3: 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So, jetzt machen wir aber weiter mit guter Musik.

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1: Genau.
2: Wir möchten dich... Oh, hallihallo, wer ist denn da?
1: Ich bin doch der Purzel.
2: Hallo Purzel, natürlich weiß ich, wer du bist. Schön, dass du da bist.
1: Ja.
2: Geht's dir heute gut?
1: Schön, dass auch die Anna da ist.
2: Ach ja, habe ich ganz vergessen. Am Mikrofon bin ich, die Anna, und ich freue mich riesig, euch heute hier zu begleiten und euch mitteilen zu dürfen, dass auch am Vormittag eine super, super coole Musik euch begleiten darf durch den Vormittag durch. Du Purzel?
1: Ja?
2: Ich habe da sowas gehört. Kann man da seit kurzem uns so Nachrichten zusenden? Stimmt das?
1: Ja, das stimmt. Die Kinder können uns hier im Studio erreichen und uns eine Sprachnachricht schicken.
2: Boah.
1: Die spielen wir dann im Radio.
2: Das ist ja toll. Also wenn du gerne deine Stimme hier bei uns im Radio hören möchtest, dann kannst du unter purzelradio.net alle Informationen dazu finden. Am besten fragst du einfach Mama oder Papa, die helfen dir sicher, sicher gerne. Und genau, wir sind schon super gespannt, wer sich so bei uns melden wird.
1: Und jetzt machen wir weiter mit ganz viel Blödsinn.
2: Ach wirklich?
1: Nein, wir machen jetzt weiter mit ganz viel guter Musik.
2: Genau, ihr dürft natürlich mittanzen und mitsingen. Jesus hat Riesenfreude an euch und wir wünschen euch einen super gesegneten Vormittag.
1: Genau.

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2: So klingt Purzelradio am Vormittag. Am Mikrofon Anna hier.
3: Und auch der Purzel. Ich bin immer da.
2: Ja, du bist immer da. Auch wenn man dich nicht sieht.
3: Aber du siehst mich doch jetzt.
2: Das stimmt. Die Kinder können dich zwar nicht sehen, aber weißt du, wer uns immer sieht?
3: Wer denn?
2: Jesus. Jesus ist immer da und er sieht uns und er hat riesen Freude in jedem Einzelnen von uns. Glaubst du das, Purzel?
3: Ja, das stimmt.
2: Wir machen jetzt weiter mit ganz viel gute Musik. Freust du dich schon, Purzel?
3: Na klar, da kann man mitsingen, mitbeten, mittanzen und Jesus loben.
2: Genau. Auf geht's, würde ich sagen.

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1: Purzel, warum siehst du denn so komisch aus?
2: Komisch? Na hör mal, das ist doch eine hochmoderne Sicherheitsausrüstung.
1: Du hast einen Topf auf dem Kopf?
2: Das ist doch ein Helm, ein geprüfter Hamsterschutzhelm mit Sicherheitsstufe 2000.
1: Und was ist das da um deinen Bauch?
2: Ein Kissen, falls ich hinfalle oder rolle oder falls ich überrascht werde.
1: Und wofür brauchst du den Schal?
2: Das ist doch mein Zugluftschutz.
1: Und die drei Paar Socken?
2: Man sagt ja, doppelt hält besser. Und dreifach, das hält doch sicher noch besser.
1: Und wovor schützt du dich denn?
2: Vor allem.
1: Vor allem?
2: Man weiß ja nie, vielleicht fällt irgendwo irgendwie etwas runter. Oder es wird plötzlich ganz kalt. Oder der laute Staubsauger kommt.
1: Jetzt verstehe ich.
2: Weißt du, Sicherheit ist kein Zufall. Sicherheit ist ein streng wissenschaftliches System.
1: Sieht aber ganz schön unbequem aus.
2: Naja, das ist es ja auch. Ich kann meine Pfoten kaum bewegen.
1: Das glaube ich. Kannst du damit überhaupt laufen?
2: Warte mal. Mal ausprobieren. Au! Aua!
1: Oh, jetzt bist du hingefallen. Alles okay?
2: Naja, ich glaube, alles bestens. Das Kissen hat jedenfalls funktioniert.
1: Na, immerhin.
3: Purzel, warum hast du denn so viel Schutz an?
2: Weil ich sicher sein will. Ich will nicht, dass mir irgendwas passiert.
3: Das kann ich verstehen.
1: Ich auch.
3: Aber weißt du, man kann sich nicht vor allem schützen.
2: Man kann sich nicht vor allem schützen?
3: Nein, egal wie viele Kissen und Helme du trägst.
1: Stimmt!
2: Dann ist mein System vielleicht ja doch nicht so ganz perfekt.
1: Es ist auf jeden Fall ein bisschen sperrig.
2: Sehr, sehr sperrig. Ich kann mich ja kaum damit bewegen.
3: Es gibt aber etwas anderes.
2: Noch mehr Schutz?
3: Ja, aber keinen, den man sehen kann.
2: Du meinst ein, unsichtbarer Schutz?
3: Genau, denn Gott passt auf uns auf.
2: Oh, auch ohne Helm?
3: Auch ohne Helm.
2: Und, auch ohne Kissen?
3: Auch ohne Kissen.
2: Also, dann bin ich geschützt. Auch, wenn ich nichts von all dem hier anhabe.
1: Dann brauchst du auch keine drei Paar Socken anziehen.
2: Hui, das ist aber gut. Denn mit den Socken, da komme ich ganz schön ins Schwitzen.
3: Weißt du, Purzel, Gott verspricht, bei uns zu sein und uns zu behüten.
1: Das ist besser als dein Topfhelm.
2: Dann kann ich den ja jetzt abnehmen. Fühlt sich sofort viel leichter an.
1: Das glaube ich dir sofort.
2: Aber ich werde ein paar Socken behalten. Nur zur Sicherheit.
1: Ja, klar.
2: Aber den Rest, den kann ich wohl ablegen. Und dann vertraue ich vor allem darauf, dass Gott auf mich aufpasst. Wenn Gott auf mich aufpasst, dann ist das super gut. Das ist sogar Oberhamster-Spitzenklasse.
3: Die Bibel sagt, der Herr behütet dich. Gott passt auf dich auf, auch wenn du es nicht sehen kannst.
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0: Hallo Purzel, ich finde deine Kinderlieder wirklich toll, aber gibt es auch für uns Erwachsene etwas?
1: Du meinst für die Papas und für die Mamas?
0: Ja, und Omas und Opas.
1: Na gut, dann gibt's jetzt ausnahmsweise mal wieder ein Lied für die Großen, für die Papas und Mamas und Opas und Omas und Onkels und Tanten. Und die Kinder haben ganz, ganz kurz Pause und danach geht's wieder weiter.
0: Okay, super, danke.

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2: Du hörst Purzelradio, der Hamster-Gute-Kindersender.
3: Genau.
2: Oh, hallo Purzel, schön, dass du auch da bist.
3: Hallo Anna.
2: Du, weißt du was?
3: Was denn?
2: Ich habe eine Nachricht bekommen.
3: Darf ich die mal hören?
2: Ja, los geht's. Ich freue mich auch schon.
4: Hallo, ich bin Linus und ich bin 6 Jahre alt. Mir gefallen alle Lieder gut.
3: Auch du kannst mir natürlich eine Sprachnachricht schicken, wenn du magst. Frag doch mal deine Eltern, ob sie dir dabei helfen. Das findest du im Internet unter purzelradio.net. Ja, und dann hörst auch du dich vielleicht schon hier im Radio. So, jetzt aber genug gequatscht. Jetzt geht's hier weiter mit Musik.

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4: Du hörst Purzelradio und auf geht's in die nächste Stunde. Am Mikrofon ist die Esther und Purzel. Unser Hamster ist natürlich auch hier. Hallo Purzel.
2: Hallo, ich bin auch wieder da. Frisch geschniegelt, ja, geschniegelt. Wisst ihr, das ist Hamstersprache für ich bin bereit für gute Musik.
4: Sehr gut, wir begleiten dich durch den Nachmittag mit fröhlichen Kinderliedern, Mutmach-Songs und natürlich auch Quatschlieder.
2: Quatschlieder? Hat dir jemand Quatschlieder gesagt? Ich bin sozusagen der Fachhamster für Quatschlieder.
4: Das merkt man. Und nicht zu vergessen unser Mini-Hörspiel Funkenflug, in dem Purzel kleine Funken aus Gottes Wort entdeckt.
2: Genau, die funkeln richtig ins Herz. Und wenn du magst, dann schick uns auch eine Sprachnachricht über unsere Webseite purzelradio.net.
4: Schön, dass du dabei bist. Mach's dir gemütlich. Hier kommt deine Musik am Nachmittag bei Purzelradio.

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3: Und jetzt kommt ein Quatschlied.

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3: 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So, jetzt geht's aber weiter mit ganz viel guter Musik.

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0: Hallo Purzel.
1: Hallo Elfriede.
0: Sag mal, du spielst immer so tolle Lieder für Kinder.
1: Ja.
0: Ja, aber hast du nicht auch mal was für uns Eltern und Großeltern?
1: Oh, ein Lied für die Großeltern und Papas und Mamas?
0: Ja, genau, das wäre cool.
1: Ja gut, ausnahmsweise, dann haben die Kinder jetzt mal Pause. Aber danach geht's weiter, okay?
0: Okay, danke.

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2: Du hörst Purzelradio am Nachmittag mit Esther und Purzel. Übrigens, alle Folgen von Funkenflug, die du hier im Radio hörst, die kannst du jederzeit auf unserer Website noch einmal als Podcast anhören.
3: Genau, da sprühen die Funken rund um die Uhr auf purzelradio.net.
2: Und Purzel, schau doch mal nach, ob eine Sprachnachricht für uns da ist.
3: Oh ja, gute Idee. Ich glaube, da blinkt was. Da hören wir doch gleich mal rein.
4: Hallo, liebes Purzelradio. Hier spricht die Tina-Oma aus Sumarau in Oberösterreich. Und ich möchte meine lieben Enkel, den Benedikt, die Franziska, den Jakob und den Paul in Schrattenberg in Niederösterreich recht herzlich grüßen. Und ich möchte mich ganz herzlich bedanken bei Purzelradio. Wir finden das so großartig und wir sind oft schon so gesegnet worden durch eure Lieder und durch eure Beiträge. Und wir freuen uns immer voll, wenn wir Purzelradio hören. Also dann, Gottes Segen weiterhin. Ganz liebe Grüße. Tschüss.
3: Ja, auch du kannst mir natürlich eine Sprachnachricht schicken. Das geht ganz einfach. Alle Informationen, die stehen im Internet auf unserer Webseite auf purzelradio.net. Schau doch mal mit deinen Eltern vorbei und lass dir ein wenig helfen. Ja, und dann vielleicht hörst auch du dich schon hier bald bei uns im Radio. So, jetzt machen wir aber weiter mit guter Musik, okay?

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1: Purzel, warum siehst du denn so komisch aus?
2: Komisch? Na, hör mal, das ist doch eine hochmoderne Sicherheitsausrüstung.
1: Du hast einen Topf auf dem Kopf?
2: Ey, das ist doch ein Helm, ein geprüfter Hamsterschutzhelm mit Sicherheitsstufe 2000.
1: Und was ist das da um deinen Bauch?
2: Na, ein Kissen, falls ich hinfalle oder rolle oder falls ich überrascht werde.
1: Und wofür brauchst du den Schal?
2: Na, das ist doch mein Zugluftschutz.
1: Und die drei Paar Socken?
2: Na, man sagt ja, doppelt hält besser. Und dreifach, das hält doch sicher noch besser.
1: Und wovor schützt du dich denn?
2: Na, vor allem.
1: Vor allem?
2: Na, man weiß ja nie, vielleicht fällt irgendwo irgendwie etwas runter. Oder es wird plötzlich ganz kalt. Oder der laute Staubsauger kommt.
1: Ah, jetzt verstehe ich.
2: Weißt du, Sicherheit ist kein Zufall. Sicherheit ist ein streng wissenschaftliches System.
1: Sieht aber ganz schön unbequem aus.
2: Naja, das ist es ja auch. Ich kann meine Pfoten kaum bewegen.
1: Das glaube ich. Kannst du damit überhaupt laufen?
2: Warte mal. Mal ausprobieren. Au! Aua!
1: Oh, jetzt bist du hingefallen. Alles okay?
2: Naja, ich glaube, alles bestens. Das Kissen hat jedenfalls funktioniert.
1: Na, immerhin.
3: Purzel, warum hast du denn so viel Schutz an?
2: Na, weil ich sicher sein will. Ich will nicht, dass mir irgendwas passiert.
3: Das kann ich verstehen.
1: Ich auch.
3: Aber weißt du, man kann sich nicht vor allem schützen.
2: Man kann sich nicht vor allem schützen?
3: Nein, egal wie viele Kissen und Helme du trägst.
1: Stimmt!
2: Dann ist mein System vielleicht ja doch nicht so ganz perfekt.
1: Es ist auf jeden Fall ein bisschen sperrig.
2: Sehr, sehr sperrig. Ich kann mich ja kaum damit bewegen.
3: Es gibt aber etwas anderes.
2: Noch mehr Schutz?
3: Ja, aber keinen, den man sehen kann.
2: Du meinst ein, unsichtbarer Schutz?
3: Genau, denn Gott passt auf uns auf.
2: Oh, auch ohne Helm?
3: Auch ohne Helm.
2: Und, auch ohne Kissen?
3: Auch ohne Kissen.
2: Also, dann bin ich geschützt, auch wenn ich nichts von all dem hier anhabe.
1: Dann brauchst du auch keine drei Paar Socken anziehen.
2: Hui, das ist aber gut, denn mit den Socken, da komme ich ganz schön ins Schwitzen.
3: Weißt du, Purzel, Gott verspricht, bei uns zu sein und uns zu behüten.
1: Das ist besser als dein Topfhelm.
2: Dann kann ich den ja jetzt abnehmen. Ja, fühlt sich sofort viel leichter an.
1: Das glaube ich dir sofort.

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3: Schön, dass du eingeschaltet hast. Du hörst Purzelradio am Nachmittag. Am Mikrofon ist Esther und Purzel ist natürlich auch am Start. Hallo Purzel.
2: Der Nachmittagspurzel meldet sich zum Dienst. Mit guter Laune,

0: aber leider mit leerer Nussdose.
1: Die füllen wir später. Jetzt füllen wir erstmal den Nachmittag mit richtig guter Musik, christliche Kinderlieder, Mutmach-Songs und natürlich unser Funkenflug.
0: Genau, da suche ich wieder kleine Funken aus der Bibel. Manche sind so stark, die wärmen sogar mein Hamsterherz.
1: Und vielleicht ist genau heute ein Lied dabei, was dir zeigt, Jesus ist bei dir, auch jetzt am Nachmittag.
0: Also Lautsprecher aufdrehen und mithüpfen und mittanzen. Und wenn du magst, dann schick mir doch eine Sprachnachricht. Die spiele ich dann im Radio. Das geht ganz einfach über unsere Webseite purzelradio.net.
1: Hier kommt deine neue Stunde bei Purzelradio.

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2: So klingt Purzelradio am Nachmittag. Schön, dass du dabei bist.
3: Und weißt du, was richtig cool ist? Deine Stimme könnte hier bald als nächstes zu hören sein.
2: Genau, schick uns gerne eine Sprachnachricht über unsere Webseite, vielleicht mit einem Gruß.
3: Ein Gruß an deinen besten Freund, deine Lieblingsfreundin oder einfach mal an Oma und Opa. Die freuen sich bestimmt riesig, wenn du sie im Radio grüßt.
2: Und wenn du uns eine Sprachnachricht schicken willst, dann geht das ganz einfach. Deine Eltern helfen dir sicher gerne dabei. Schaut einfach auf unsere Website purzelradio.net und dort findet ihr alle Infos. Und wir spielen deine Nachricht gerne hier im Radio.
3: Genau, jetzt geht's ja aber weiter mit ganz viel guter Musik, um den Herrn Jesus zu feiern.
4: Hey, schaut mal da.
5: Wo?
4: Ein Elefant.
5: Nein!

0: Du Burzel, du spielst jetzt ständig Lieder für Kinder. Hast du nicht etwas für uns Eltern oder Großeltern?
1: Na gut, dann gibt's jetzt ausnahmsweise mal wieder ein Lied für die Großeltern und für die Papas und Mamas. Und die Kinder haben Pause.

0: Soch, liebe Eltern, das war jetzt mal wieder ein Lied für euch. Und jetzt habe ich noch eine ganz wichtige Durchsage für euch.
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2: Du hörst Purzelradio am Nachmittag. 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
2: Und jetzt, Purzel, haben wir eine Sprachnachricht bekommen?
3: Na, da werde ich sofort mal nachschauen mit meinen Spezialhamsteraugen. Oh ja, ich glaube, da blinkt etwas. Da wartet eine Sprachnachricht auf uns. Da hören wir doch gleich mal rein.
4: Hallo Purzel, ich habe so gerne deine Sendung. Und ich höre den ganzen Tag deine Sendung. Tschüss.
3: Hui, und auch du kannst mir eine Sprachnachricht schicken, wenn du magst. Das geht ganz einfach über unsere Webseite im Internet unter purzelradio.net. Frag doch einfach mal deine Eltern, ob sie dir dabei helfen. Und dann hörst auch du deine Stimme vielleicht schon sehr bald hier im Radio. So, jetzt machen wir aber weiter mit guter Musik.

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1: Purzel, warum siehst du denn so komisch aus?
2: Komisch? Na hör mal, das ist doch eine hochmoderne Sicherheitsausrüstung.
1: Du hast einen Topf auf dem Kopf?
2: Hey, das ist doch ein Helm, ein geprüfter Hamsterschutzhelm mit Sicherheitsstufe 2000.
1: Und was ist das da um deinen Bauch?
2: Na, ein Kissen, falls ich hinfalle oder rolle oder falls ich überrascht werde.
1: Und wofür brauchst du den Schal?
2: Na, das ist doch mein Zugluftschutz.
1: Und die drei Paar Socken?
2: Na, man sagt ja, doppelt hält besser. Und dreifach, das hält doch sicher noch besser.
1: Und wovor schützt du dich denn?
2: Na, vor allem.
1: Vor allem?
2: Na, man weiß ja nie, vielleicht fällt irgendwo irgendwie etwas runter. Oder es wird plötzlich ganz kalt. Oder der laute Staubsauger kommt.
1: Ah, jetzt verstehe ich.
2: Weißt du, Sicherheit ist kein Zufall. Sicherheit ist ein streng wissenschaftliches System.
1: Sieht aber ganz schön unbequem aus.
2: Naja, das ist es ja auch. Ich kann meine Pfoten kaum bewegen.
1: Das glaube ich. Kannst du damit überhaupt laufen?
2: Warte mal. Mal ausprobieren. Au! Aua!
1: Oh, jetzt bist du hingefallen. Alles okay?
2: Naja, ich glaube, alles bestens. Das Kissen hat jedenfalls funktioniert.
1: Na, immerhin.
3: Purzel, warum hast du denn so viel Schutz an?
2: Na, weil ich sicher sein will. Ich will nicht, dass mir irgendwas passiert.
3: Das kann ich verstehen.
1: Ich auch.
3: Aber weißt du, man kann sich nicht vor allem schützen.
2: Man kann sich nicht vor allem schützen?
3: Nein, egal wie viele Kissen und Helme du trägst.
1: Stimmt!
2: Dann ist mein System vielleicht ja doch nicht so ganz perfekt.
1: Es ist auf jeden Fall ein bisschen sperrig.
2: Sehr, sehr sperrig. Ich kann mich ja kaum damit bewegen.
3: Es gibt aber etwas anderes.
2: Noch mehr Schutz?
3: Ja, aber keinen, den man sehen kann.
2: Du meinst ein, unsichtbarer Schutz?
3: Genau, denn Gott passt auf uns auf.
2: Oh, auch ohne Helm?
3: Auch ohne Helm.
2: Und, auch ohne Kissen?
3: Auch ohne Kissen.
2: Also, dann bin ich geschützt. Auch, wenn ich nichts von all dem hier anhabe.
1: Dann brauchst du auch keine drei Paar Socken anziehen.
2: Hui, das ist aber gut. Denn mit den Socken, da komme ich ganz schön ins Schwitzen.
3: Weißt du, Purzel, Gott verspricht, bei uns zu sein und uns zu behüten.
1: Das ist besser als dein Topfhelm.
2: Dann kann ich den ja jetzt abnehmen. Ich, ja, fühlt sich sofort

0: Die Bibel sagt, der Herr behüte dich. Gott passt auf dich auf, auch wenn du es nicht sehen kannst.
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0: die Menschen küssen, dann müssen sie ganz, ganz fein behutsam sein.
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4: 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So, jetzt geht's aber weiter mit ganz viel guter Musik.

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1: So, und jetzt kommt ein Lied für eure Papas und Mamas.

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2: Und jetzt, Purzel, haben wir eine Sprachnachricht bekommen?
3: Na, da werde ich sofort mal nachschauen mit meinen Spezialhamsteraugen. Oh ja, ich glaube, da blinkt etwas. Da wartet eine Sprachnachricht auf uns. Da hören wir doch gleich mal rein.
4: Hallo, ich bin Lotta und ich habe noch eine mittlere Schwester, die heißt Frieda, und ich habe noch eine Mia, das ist ein Baby. Und ich finde Purzelradio schön. Tschüss, Purzelradio.
3: Auch du kannst mir natürlich eine Sprachnachricht schicken, wenn du magst. Frag doch mal deine Eltern, ob sie dir dabei helfen. Das findest du im Internet unter purzelradio.net. Ja, und dann hörst auch du dich vielleicht schon hier im Radio. So, jetzt aber genug gequatscht. Jetzt geht's hier weiter mit Musik.

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1: Purzel, warum siehst du denn so komisch aus?
2: Komisch? Na hör mal, das ist doch eine hochmoderne Sicherheitsausrüstung.
1: Du hast einen Topf auf dem Kopf?
2: Hey, das ist doch ein Helm, ein geprüfter Hamsterschutzhelm mit Sicherheitsstufe 2000.
1: Und was ist das da um deinen Bauch?
2: Ein Kissen, falls ich hinfalle oder rolle oder falls ich überrascht werde.
1: Und wofür brauchst du den Schal?
2: Das ist doch mein Zugluftschutz.
1: Und die drei Paar Socken?
2: Man sagt ja, doppelt hält besser. Und dreifach, das hält doch sicher noch besser.
1: Und wovor schützt du dich denn?
2: Vor allem.
1: Vor allem?
2: Man weiß ja nie, vielleicht fällt irgendwo irgendwie etwas runter. Oder es wird plötzlich ganz kalt. Oder der laute Staubsauger kommt.
1: Jetzt verstehe ich.
2: Weißt du, Sicherheit ist kein Zufall. Sicherheit ist ein streng wissenschaftliches System.
1: Sieht aber ganz schön unbequem aus.
2: Naja, das ist es ja auch. Ich kann meine Pfoten kaum bewegen.
1: Das glaube ich. Kannst du damit überhaupt laufen?
2: Warte mal. Mal ausprobieren. Au! Aua!
1: Oh, jetzt bist du hingefallen. Alles okay?
2: Naja, ich glaube, alles bestens. Das Kissen hat jedenfalls funktioniert.
1: Na, immerhin.
3: Purzel, warum hast du denn so viel Schutz an?
2: Weil ich sicher sein will. Ich will nicht, dass mir irgendwas passiert.
3: Das kann ich verstehen.
1: Ich auch.
3: Aber weißt du, man kann sich nicht vor allem schützen.
2: Man kann sich nicht vor allem schützen?
3: Nein, egal wie viele Kissen und Helme du trägst.
1: Stimmt!
2: Dann ist mein System vielleicht doch nicht so ganz perfekt.
1: Es ist auf jeden Fall ein bisschen sperrig.
2: Sehr, sehr sperrig. Ich kann mich ja kaum damit bewegen.
3: Es gibt aber etwas anderes.
2: Noch mehr Schutz?
3: Ja, aber keinen, den man sehen kann.
2: Du meinst ein, unsichtbarer Schutz?
3: Genau, denn Gott passt auf uns auf.
2: Oh, auch ohne Helm?
3: Auch ohne Helm.
2: Und, auch ohne Kissen?
3: Auch ohne Kissen.
2: Also, dann bin ich geschützt. Auch, wenn ich nichts von all dem hier anhabe.
1: Dann brauchst du auch keine drei Paar Socken anziehen.
2: Hui, das ist aber gut. Denn mit den Socken, da komme ich ganz schön ins Schwitzen.
3: Weißt du, Purzel, Gott verspricht, bei uns zu sein und uns zu behüten.
1: Das ist besser als dein Topfhelm.
2: Dann kann ich den ja jetzt abnehmen. Fühlt sich sofort viel leichter an.
1: Das glaube ich dir sofort.
2: Aber ich werde ein paar Socken behalten. Nur zur Sicherheit.
1: Ja, klar.
2: Aber den Rest, den kann ich wohl ablegen. Und dann vertraue ich vor allem darauf, dass Gott auf mich aufpasst. Wenn Gott auf mich aufpasst, dann ist das super gut. Das ist sogar Oberhamster Spitzenklasse.
3: Die Bibel sagt, der Herr behütet dich. Gott passt auf dich auf, auch wenn du es nicht sehen kannst.
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2: Und jetzt kommt ein Quatschlied.

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2: Du hörst Purzelradio und auf geht's in die nächste Stunde. Am Mikrofon ist die Esther und Purzel. Unser Hamster ist natürlich auch hier. Hallo Purzel.
1: Hallo, ich bin auch wieder da, frisch geschniegelt, ja, geschniegelt. Wisst ihr, das ist Hamstersprache für ich bin bereit für gute Musik.
2: Sehr gut, wir begleiten dich durch den Nachmittag mit fröhlichen Kinderliedern, Mutmach-Songs und natürlich auch Quatschlieder.
1: Quatschlieder? Hat dir jemand Quatschlieder gesagt? Ich bin sozusagen der Fachhamster für Quatschlieder.
2: Das merkt man. Und nicht zu vergessen unser Mini-Hörspiel Funkenflug, in dem Purzel kleine Funken aus Gottes Wort entdeckt.
1: Genau, die funkeln richtig ins Herz. Und wenn du magst, dann schick uns auch eine Sprachnachricht über unsere Webseite purzelradio.net.
2: Schön, dass du dabei bist. Mach's dir gemütlich. Hier kommt deine Musik am Nachmittag bei Purzelradio.

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2: So klingt Purzelradio am Nachmittag. Schön, dass du dabei bist.
3: Und weißt du, was richtig cool ist? Deine Stimme könnte hier bald als nächstes zu hören sein.
2: Genau, schick uns gerne eine Sprachnachricht über unsere Webseite, vielleicht mit einem Gruß.
3: Ein Gruß an deinen besten Freund, deine Lieblingsfreundin oder einfach mal an Oma und Opa. Die freuen sich bestimmt riesig, wenn du sie im Radio grüßt.
2: Und wenn du uns eine Sprachnachricht schicken willst, dann geht das ganz einfach. Deine Eltern helfen dir sicher gerne dabei. Schaut einfach auf unsere Website purzelradio.net und dort findet ihr alle Infos. Und wir spielen deine Nachricht gerne hier im Radio.
3: Genau, jetzt geht's hier aber weiter mit ganz viel guter Musik, um den Herrn Jesus zu feiern.

0: Hallo Purzel.
1: Hallo Elfriede.
0: Sag mal, du spielst immer so tolle Lieder für Kinder.
1: Ja.
0: Ja, aber hast du nicht auch mal was für uns Eltern und Großeltern?
1: Oh, ein Lied für die Großeltern und Papas und Mamas?
0: Ja, genau, das wäre cool.
1: Ja gut, ausnahmsweise, dann haben die Kinder jetzt mal Pause. Aber danach geht's weiter, okay?
0: Okay, danke.

0: So, liebe Eltern, das war jetzt mal wieder ein Lied für euch. 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
2: Du hörst Purzelradio am Nachmittag mit Esther und Purzel. Übrigens, alle Folgen von Funkenflug, die du hier im Radio hörst, die kannst du jederzeit auf unserer Website noch einmal als Podcast anhören.
3: Genau, da sprühen die Funken rund um die Uhr auf purzelradio.net.
2: Und Purzel, schau doch mal nach, ob eine Sprachnachricht für uns da ist.
3: Oh ja, gute Idee. Ich glaube, da blinkt was. Da hören wir doch gleich mal rein.
4: Hallo, lieber Purzel. Hier spricht der Emil. Ich liebe wirklich ursehr deine Musik. Tschüss.
3: Oh ja, auch du kannst mir natürlich eine Sprachnachricht schicken. Das geht ganz einfach. Alle Informationen, die stehen im Internet auf unserer Webseite auf purzelradio.net. Schau doch mal mit deinen Eltern vorbei und lass dir ein wenig helfen. Ja, und dann vielleicht hörst auch du dich schon hier bald bei uns im Radio. So, jetzt machen wir aber weiter mit guter Musik, okay?

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1: Purzel, warum siehst du denn so komisch aus?
2: Komisch? Na hör mal, das ist doch eine hochmoderne Sicherheitsausrüstung.
1: Du hast einen Topf auf dem Kopf?
2: Das ist doch ein Helm, ein geprüfter Hamsterschutzhelm mit Sicherheitsstufe 2000.
1: Und was ist das da um deinen Bauch?
2: Ein Kissen, falls ich hinfalle oder rolle oder falls ich überrascht werde.
1: Und wofür brauchst du den Schal?
2: Das ist doch mein Zugluftschutz.
1: Und die drei Paar Socken?
2: Man sagt ja, doppelt hält besser. Und dreifach, das hält doch sicher noch besser.
1: Und wovor schützt du dich denn?
2: Vor allem.
1: Vor allem?
2: Man weiß ja nie, vielleicht fällt irgendwo irgendwie etwas runter. Oder es wird plötzlich ganz kalt. Oder der laute Staubsauger kommt.
1: Jetzt verstehe ich.
2: Weißt du, Sicherheit ist kein Zufall. Sicherheit ist ein streng wissenschaftliches System.
1: Sieht aber ganz schön unbequem aus.
2: Naja, das ist es ja auch. Ich kann meine Pfoten kaum bewegen.
1: Das glaube ich. Kannst du damit überhaupt laufen?
2: Warte mal. Mal ausprobieren. Au! Aua!
1: Oh, jetzt bist du hingefallen. Alles okay?
2: Naja, ich glaube, alles bestens. Das Kissen hat jedenfalls funktioniert.
1: Na, immerhin.
3: Purzel, warum hast du denn so viel Schutz an?
2: Weil ich sicher sein will. Ich will nicht, dass mir irgendwas passiert.
3: Das kann ich verstehen.
1: Ich auch.
3: Aber weißt du, man kann sich nicht vor allem schützen.
2: Man kann sich nicht vor allem schützen?
3: Nein, egal wie viele Kissen und Helme du trägst.
1: Stimmt!
2: Dann ist mein System vielleicht doch nicht so ganz perfekt.
1: Es ist auf jeden Fall ein bisschen sperrig.
2: Sehr, sehr sperrig. Ich kann mich ja kaum damit bewegen.
3: Es gibt aber etwas anderes.
2: Noch mehr Schutz?
3: Ja, aber keinen, den man sehen kann.
2: Du meinst ein, unsichtbarer Schutz?
3: Genau, denn Gott passt auf uns auf.
2: Oh, auch ohne Helm?
3: Auch ohne Helm.
2: Und, auch ohne Kissen?
3: Auch ohne Kissen.
2: Also, dann bin ich geschützt. Auch, wenn ich nichts von all dem hier anhabe.
1: Dann brauchst du auch keine drei Paar Socken anziehen.
2: Hui, das ist aber gut. Denn mit den Socken, da komme ich ganz schön ins Schwitzen.
3: Weißt du, Purzel, Gott verspricht, bei uns zu sein und uns zu behüten.
1: Das ist besser als dein Topfhelm.
2: Dann kann ich den ja jetzt abnehmen. Fühlt sich sofort viel leichter an.
1: Das glaube ich dir sofort.
2: Aber ich werde ein paar Socken behalten, nur zur Sicherheit.
1: Ja, klar.
2: Aber den Rest, den kann ich wohl ablegen. Und dann vertraue ich vor allem darauf, dass Gott auf mich aufpasst. Wenn Gott auf mich aufpasst, dann ist das super gut. Das ist sogar Oberhamster-Spitzenklasse.
3: Die Bibel sagt, der Herr behüte dich. Gott passt auf dich auf, auch wenn du es nicht sehen kannst.
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2: Du hörst Purzelradio am Nachmittag. Ich bin Esther am Mikrofon und neben mir sitzt ein ziemlich wuscheliger Co-Moderator. Hallo Purzel.
1: Wuschelig? Na hör mal, das ist doch mein Radiostyling.
2: Wir begleiten dich durch den Nachmittag mit Liedern über Gott, über Mut und Freude. Und vielleicht ist auch ein Lied für Mama, Papa, Oma oder Opa mit dabei.
1: Auf jeden Fall gibt's ganz viele Lieder zum Mitsingen im Kinderzimmer.
2: Und denk daran, du kannst über die Website eine Sprachnachricht schicken. Die spielen wir dann im Radio. Wo findet man das Purzel?
1: Na ganz einfach, auf purzelradio.net. Ich freue mich über jede einzelne Sprachnachricht. Die höre ich mir sozusagen mit extra gespitzten Hamsterohren an.
2: Also bleibt dran, wir starten in eine neue Stunde Purzelradio.

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2: Und jetzt kommt ein Quatschlied.

0: Bonjour, Franck Reich.
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2: So klingt Purzelradio am Nachmittag.
3: Mit guter Musik, die so hüpft wie ich im Laufrad.
2: Und du kannst mit dabei sein. Schick uns eine Sprachnachricht über unsere Website und vielleicht läuft deine Stimme dann schon bald bei uns hier im Radio.
3: Oh ja, vielleicht Grüße an deinen besten Freund oder deine beste Freundin oder an Oma und Opa.
2: Sag uns, wem du eine Freude machen willst und wir spielen deine Nachricht hier im Programm.
3: Und wie geht das, Esther?
2: Das geht ganz einfach über unsere Website purzelradio.net.
3: Genau, und ich freue mich jetzt schon aufs Zuhören. So, jetzt geht's aber weiter mit ganz viel guter Musik.

0: die vielen lachenden Kinder. Ihre kleinen Bäuche waren ja kaum satt zu bekommen.
1: So etwas habe ich noch nie erlebt, wenn ich es nicht mit meinen eigenen Augen gesehen hätte.
2: So, das war der letzte Korb, den ich mit den liegen gebliebenen Brotresten gefüllt habe. Jetzt bin ich K.O.
3: Merkst du, was Gott tun kann, wenn wir ihm vertrauen? Es war genug Brot da. Alle sind nudeldicke satt geworden. Und mit den Resten konnten wir noch 12 Körbe füllen. Wer hätte sich das träumen lassen?
1: Ja, selbst ich packe keinen Krümel mehr. So satt bin ich.
0: Na, das will ja was heißen.

0: Hallo Purzel, ich finde deine Kinderlieder wirklich toll, aber gibt es auch für uns Erwachsene etwas?
1: Du meinst für die Papas und für die Mamas?
0: Ja, und Omas und Opas.
1: Na gut, dann gibt's jetzt ausnahmsweise mal wieder ein Lied für die Großen, für die Papas und Mamas und Opas und Omas und Onkels und Tanten. Und die Kinder haben ganz, ganz kurz Pause und danach geht's wieder weiter.
0: Okay, super, danke.

0: So, liebe Eltern, das war jetzt mal wieder ein Lied für euch. 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
2: Du hörst Wurzelradio am Nachmittag. Übrigens, wenn du mal eine Funkenflugfolge hier im Radio verpasst hast, dann findest du alle Folgen auf unserer Website zum Nachhören als Podcast.
3: Na, das ist doch perfekt fürs Kinderzimmer.
2: Und jetzt, Purzel, haben wir eine Sprachnachricht bekommen?
3: Na, da werde ich sofort mal nachschauen mit meinen Spezialhamsteraugen. Oh ja, ich glaube, da blinkt etwas. Da wartet eine Sprachnachricht auf uns. Da hören wir doch gleich mal rein.
4: Hallo, Purzel. Ich hab so gerne deine Sendung. Und ich höre den ganzen Tag deine Sendung. Tschüss.
3: Auch du kannst mir natürlich eine Sprachnachricht schicken, wenn du magst. Frag doch mal deine Eltern, ob sie dir dabei helfen. Das findest du im Internet unter purzelradio.net. Ja, und dann hörst auch du dich vielleicht schon hier im Radio. So, jetzt aber genug gequatscht. Jetzt geht's hier weiter mit Musik.

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1: Purzel, warum siehst du denn so komisch aus?
2: Komisch? Na hör mal, das ist doch eine hochmoderne Sicherheitsausrüstung.
1: Du hast einen Topf auf dem Kopf?
2: Das ist doch ein Helm, ein geprüfter Hamsterschutzhelm mit Sicherheitsstufe 2000.
1: Und was ist das da um deinen Bauch?
2: Ein Kissen, falls ich hinfalle oder rolle oder falls ich überrascht werde.
1: Und wofür brauchst du den Schal?
2: Das ist doch mein Zugluftschutz.
1: Und die drei Paar Socken?
2: Man sagt ja, doppelt hält besser. Und dreifach, das hält doch sicher noch besser.
1: Und wovor schützt du dich denn?
2: Vor allem.
1: Vor allem?
2: Man weiß ja nie, vielleicht fällt irgendwo irgendwie etwas runter. Oder es wird plötzlich ganz kalt. Oder der laute Staubsauger kommt.
1: Jetzt verstehe ich.
2: Weißt du, Sicherheit ist kein Zufall. Sicherheit ist ein streng wissenschaftliches System.
1: Sieht aber ganz schön unbequem aus.
2: Naja, das ist es ja auch. Ich kann meine Pfoten kaum bewegen.
1: Das glaube ich. Kannst du damit überhaupt laufen?
2: Warte mal. Mal ausprobieren. Au! Aua!
1: Oh, jetzt bist du hingefallen. Alles okay?
2: Naja, ich glaube, alles bestens. Das Kissen hat jedenfalls funktioniert.
1: Na, immerhin.
3: Purzel, warum hast du denn so viel Schutz an?
2: Weil ich sicher sein will. Ich will nicht, dass mir irgendwas passiert.
3: Das kann ich verstehen.
1: Ich auch.
3: Aber weißt du, man kann sich nicht vor allem schützen.
2: Man kann sich nicht vor allem schützen?
3: Nein, egal wie viele Kissen und Helme du trägst.
1: Stimmt!
2: Dann ist mein System vielleicht doch nicht so ganz perfekt.
1: Es ist auf jeden Fall ein bisschen sperrig.
2: Sehr, sehr sperrig. Ich kann mich ja kaum damit bewegen.
3: Es gibt aber etwas anderes.
2: Noch mehr Schutz?
3: Ja, aber keinen, den man sehen kann.
2: Du meinst ein, unsichtbarer Schutz?
3: Genau, denn Gott passt auf uns auf.
2: Oh, auch ohne Helm?
3: Auch ohne Helm.
2: Und, auch ohne Kissen?
3: Auch ohne Kissen.
2: Also, dann bin ich geschützt. Auch, wenn ich nichts von all dem hier anhabe.
1: Dann brauchst du auch keine drei Paar Socken anziehen.
2: Hui, das ist aber gut. Denn mit den Socken, da komme ich ganz schön ins Schwitzen.
3: Weißt du, Purzel, Gott verspricht, bei uns zu sein und uns zu behüten.
1: Das ist besser als dein Topfhelm.
2: Dann kann ich den ja jetzt abnehmen. Fühlt sich sofort viel leichter an.
1: Das glaube ich dir sofort.
2: Aber ich werde ein paar Socken behalten. Nur zur Sicherheit.
1: Ja, klar.
2: Aber den Rest, den kann ich wohl ablegen. Und dann vertraue ich vor allem darauf, dass Gott auf mich aufpasst. Wenn Gott auf mich aufpasst, dann ist das super gut. Das ist sogar Oberhamster Spitzenklasse.
3: Die Bibel sagt, der Herr behüte dich. Gott passt auf dich auf, auch wenn du es nicht sehen kannst.
1: Du hörst Putz.

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2: Du hörst Purzelradio und wir begleiten dich durch diesen Abend hindurch mit ganz viel guter Musik. Stimmt's, Purzel?
1: Ja, genau, ganz viel gute Musik, um Jesus zu loben.
2: Ja, und jetzt am Abend, da ist es genau die richtige Zeit, um ein bisschen runterzukommen, sage ich jetzt mal, und über Jesus nachzudenken. Und da haben wir die beste Musik für dich mit dabei. Und ihr könnt uns natürlich auch hier im Studio erreichen und uns eine Sprachnachricht schicken. Da freut sich der Purzel immer ganz besonders drüber. Stimmt's, Purzel?
1: Ja, genau. Ich freue mich jedes Mal, wenn ein Kind mir eine Sprachnachricht schickt. Sag mal, wie geht das eigentlich?
2: Das geht ganz einfach. Am besten schaust du mal auf unsere Webseite zusammen mit deinen Eltern, purzelradio.net, und dort findest du alles genau erklärt, wie du uns hier ins Studio eine Sprachnachricht schicken kannst. Dann kommst auch du ins Radio. Vielleicht magst du ja deinen besten Freund oder deine beste Freundin ein paar Grüße schicken. Dann mach das doch einfach über eine Sprachnachricht hier übers Radio.
1: So, jetzt hör mal auf zu quatschen, jetzt mach mal lieber Musik.
2: Einverstanden, jetzt kommt ganz viel gute Musik für deinen Abend hier auf Purzelradio.

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0: Und wenn du gleich schlafen gehst, dann denk dran, der Herr Jesus ist bei dir. 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
1: 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Und dafür gibt's jetzt noch die richtige Musik dazu. 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
1: Purzel, warum siehst du denn so komisch aus?
2: Komisch? Na hör mal, das ist doch eine hochmoderne Sicherheitsausrüstung.
1: Du hast einen Topf auf dem Kopf?
2: Das ist doch ein Helm, ein geprüfter Hamsterschutzhelm mit Sicherheitsstufe 2000.
1: Und was ist das da um deinen Bauch?
2: Ein Kissen, falls ich hinfalle oder rolle oder falls ich überrascht werde.
1: Und wofür brauchst du den Schal?
2: Das ist doch mein Zugluftschutz.
1: Und die drei Paar Socken?
2: Man sagt ja, doppelt hält besser. Und dreifach, das hält doch sicher noch besser.
1: Und wovor schützt du dich denn?
2: Vor allem.
1: Vor allem?
2: Man weiß ja nie, vielleicht fällt irgendwo irgendwie etwas runter. Oder es wird plötzlich ganz kalt. Oder der laute Staubsauger kommt.
1: Jetzt verstehe ich.
2: Weißt du, Sicherheit ist kein Zufall. Sicherheit ist ein streng wissenschaftliches System.
1: Sieht aber ganz schön unbequem aus.
2: Naja, das ist es ja auch. Ich kann meine Pfoten kaum bewegen.
1: Das glaube ich. Kannst du damit überhaupt laufen?
2: Warte mal. Mal ausprobieren. Au! Aua!
1: Oh, jetzt bist du hingefallen. Alles okay?
2: Naja, ich glaube, alles bestens. Das Kissen hat jedenfalls funktioniert.
1: Na, immerhin.
3: Purzel, warum hast du denn so viel Schutz an?
2: Weil ich sicher sein will. Ich will nicht, dass mir irgendwas passiert.
3: Das kann ich verstehen.
1: Ich auch.
3: Aber weißt du, man kann sich nicht vor allem schützen.
2: Man kann sich nicht vor allem schützen?
3: Nein, egal wie viele Kissen und Helme du trägst.
1: Stimmt!
2: Dann ist mein System vielleicht doch nicht so ganz perfekt.
1: Es ist auf jeden Fall ein bisschen sperrig.
2: Sehr, sehr sperrig. Ich kann mich ja kaum damit bewegen.
3: Es gibt aber etwas anderes.
2: Noch mehr Schutz?
3: Ja, aber keinen, den man sehen kann.
2: Du meinst ein, unsichtbarer Schutz?
3: Genau, denn Gott passt auf uns auf.
2: Oh, auch ohne Helm?
3: Auch ohne Helm.
2: Und, auch ohne Kissen?
3: Auch ohne Kissen.
2: Also, dann bin ich geschützt. Auch, wenn ich nichts von all dem hier anhabe.
1: Dann brauchst du auch keine drei Paar Socken anziehen.
2: Hui, das ist aber gut. Denn mit den Socken, da komme ich ganz schön ins Schwitzen.
3: Weißt du, Purzel, Gott verspricht, bei uns zu sein und uns zu behüten.
1: Das ist besser als dein Topfhelm.
2: Dann kann ich den ja jetzt abnehmen. Fühlt sich sofort viel leichter an.
1: Das glaube ich dir sofort.
2: Aber ich werde ein paar Socken behalten. Nur zur Sicherheit.
1: Ja, klar.
2: Aber den Rest, den kann ich wohl ablegen. Und dann vertraue ich vor allem darauf, dass Gott auf mich aufpasst. Wenn Gott auf mich aufpasst, dann ist das super gut. Das ist sogar Oberhamster-Spitzenklasse.
3: Die Bibel sagt, der Herr behüte dich. Gott passt auf dich auf, auch wenn du es nicht sehen kannst.
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0: Sag mal, Putzel, meine Kinder finden ja deine Lieder so richtig toll, aber ey, hast nicht was für uns Eltern?
1: Na gut, dann gibt's jetzt mal zur Abwechslung wieder ein Lied für die Papas und Mamas und die Kinder haben Pause.

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0: Ja, so klingt Purzelradio. Hier, nur bei uns, gibt's die beste Musik für deinen Abend. Ja, der Björn, der hat gerade kurz Pause. Deswegen rede ich jetzt hier ganz alleine in das Mikrofon rein. Weißt du, wenn du alle Funkenflugfolgen noch einmal hören willst, ja, das geht über unsere Webseite purzelradio.net. So, und jetzt will ich wissen, ob irgendjemand vielleicht auch eine Sprachnachricht geschickt hat. So, da leuchtet nämlich was. Da will ich jetzt mal reinhören.
1: Hallo, mein Name ist Tobias und ich höre gern Purzelradio.
0: Hui, und auch du kannst mir eine Sprachnachricht schicken, wenn du magst. Das geht ganz einfach über unsere Webseite im Internet unter purzelradio.net. Frag doch einfach mal deine Eltern, ob sie dir dabei helfen. Und dann hörst auch du deine Stimme vielleicht schon sehr bald hier im Radio. So, jetzt machen wir aber weiter mit guter Musik.

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4: Und damit geht's in die nächste Stunde hier auf Purzelradio. Schön, dass du eingeschaltet hast. Schön, dass du mit dabei bist. Wir haben die beste Musik für dich und für deinen Abend. Und wenn ich wir sage, dann bin ich natürlich nicht alleine. Ihr ahnt es schon, der Purzel ist auch hier. Hallo Purzel.
2: Hallo. Du sag mal, aber ich darf schon noch ein Quatschlied spielen, oder?
4: Ja, ein Quatschlied kannst du auch zwischendurch mal spielen.
2: Und auch was für die Eltern, für Papa und Mama, damit dir nicht so langweilig wird?
4: Na klar, die freuen sich ja auch, wenn mal hin und wieder mal für sie auch ein Lied dabei ist. Also bleibt dran hier auf Purzelradio und wenn ihr uns eine Sprachnachricht schicken wollt hier ins Studio, dann spielen wir das für euch natürlich im Radio. Eure Grüße an eure besten Freunde, Freundinnen, alles ist möglich auf purzelradio.net. Da sind alle Infos. Schau am besten mal mit deinen Eltern da vorbei. Und dann erfährst du, wie du uns hier ins Studio eine Nachricht schicken kannst. Auf purzelradio.net.
2: Huch, jetzt hast du schon wieder so wahnsinnig lange geredet. Jetzt mach doch mal endlich Musik.
4: Also gut, auf geht's.

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0: denn sein?
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2: Nein.
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Tschüss, Leute. Bye, bye. Macht's gut. Bleibt dran. Ich denke an euch. Und da gibt's einen, der passt immer auf euch auf.

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1: Purzel, warum siehst du denn so komisch aus?
2: Komisch? Na, hör mal, das ist doch eine hochmoderne Sicherheitsausrüstung.
1: Du hast einen Topf auf dem Kopf?
2: Das ist doch ein Helm, ein geprüfter Hamsterschutzhelm mit Sicherheitsstufe 2000.
1: Und was ist das da um deinen Bauch?
2: Ein Kissen, falls ich hinfalle oder rolle oder falls ich überrascht werde.
1: Und wofür brauchst du den Schal?
2: Das ist doch mein Zugluftschutz.
1: Und die drei Paar Socken?
2: Man sagt ja, doppelt hält besser. Und dreifach, das hält doch sicher noch besser.
1: Und wovor schützt du dich denn?
2: Vor allem.
1: Vor allem?
2: Man weiß ja nie, vielleicht fällt irgendwo irgendwie etwas runter. Oder es wird plötzlich ganz kalt. Oder der laute Staubsauger kommt.
1: Jetzt verstehe ich.
2: Weißt du, Sicherheit ist kein Zufall. Sicherheit ist ein streng wissenschaftliches System.
1: Sieht aber ganz schön unbequem aus.
2: Naja, das ist es ja auch. Ich kann meine Pfoten kaum bewegen.
1: Das glaube ich. Kannst du damit überhaupt laufen?
2: Warte mal. Mal ausprobieren. Au! Aua!
1: Oh, jetzt bist du hingefallen. Alles okay?
2: Naja, ich glaube, alles bestens. Das Kissen hat jedenfalls funktioniert.
1: Na, immerhin.
3: Purzel, warum hast du denn so viel Schutz an?
2: Weil ich sicher sein will. Ich will nicht, dass mir irgendwas passiert.
3: Das kann ich verstehen.
1: Ich auch.
3: Aber weißt du, man kann sich nicht vor allem schützen.
2: Man kann sich nicht vor allem schützen?
3: Nein, egal wie viele Kissen und Helme du trägst.
1: Stimmt!
2: Dann ist mein System vielleicht doch nicht so ganz perfekt.
1: Es ist auf jeden Fall ein bisschen sperrig.
2: Sehr, sehr sperrig. Ich kann mich ja kaum damit bewegen.
3: Es gibt aber etwas anderes.
2: Noch mehr Schutz?
3: Ja, aber keinen, den man sehen kann.
2: Du meinst ein, unsichtbarer Schutz?
3: Genau, denn Gott passt auf uns auf.
2: Oh, auch ohne Helm?
3: Auch ohne Helm.
2: Und, auch ohne Kissen?
3: Auch ohne Kissen.
2: Also, dann bin ich geschützt. Auch, wenn ich nichts von all dem hier anhabe.
1: Dann brauchst du auch keine drei Paar Socken anziehen.
2: Hui, das ist aber gut. Denn mit den Socken, da komme ich ganz schön ins Schwitzen.
3: Weißt du, Purzel, Gott verspricht, bei uns zu sein und uns zu behüten.
1: Das ist besser als dein Topfhelm.
2: Dann kann ich den ja jetzt abnehmen. Fühlt sich sofort viel leichter an.
1: Das glaube ich dir sofort.
2: Aber ich werde ein paar Socken behalten. Nur zur Sicherheit.
1: Ja, klar.
2: Aber den Rest, den kann ich wohl ablegen. Und dann vertraue ich vor allem darauf, dass Gott auf mich aufpasst. Wenn Gott auf mich aufpasst, dann ist das super gut. Das ist sogar Oberhamster Spitzenklasse.
3: Die Bibel sagt, der Herr behütet dich. Gott passt auf dich auf, auch wenn du es nicht sehen kannst.
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0: Hallo Purzel, ich finde deine Kinderlieder wirklich toll, aber gibt es auch für uns Erwachsene etwas?
1: Du meinst für die Papas und für die Mamas?
0: Ja, und Omas und Opas.
1: Na gut, dann gibt's jetzt ausnahmsweise mal wieder ein Lied für die Großen, für die Papas und Mamas und Opas und Omas und Onkels und Tanten. Und die Kinder haben ganz, ganz kurz Pause und danach geht's wieder weiter.
0: Okay, super, danke.

0: doch, liebe Eltern, das war jetzt mal wieder ein Lied für euch. Und jetzt habe ich noch eine ganz wichtige Durchsage für euch.
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2: Und jetzt kommt ein Quatschlied.
3: 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Für die Tiere wurde es langsam schwer, schon so lange auf dem Schiff und weg vom Land zu sein.

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1: So klingt Purzelradio am Abend und alle Folgen von unserer Hörspielreihe Funkenflug, die kannst du übrigens jederzeit auch auf unserer Webseite noch einmal nachhören oder auch als Podcast abonnieren. Da können dir sicher deine Eltern dabei helfen.
2: Genau, eine gute Idee. Oh, da sprühen die Funken rund um die Uhr bei unserem Funkenflug.
1: Und Purzel, wollen wir mal nachschauen, ob eine Sprachnachricht für uns gekommen ist?
2: Ja, Moment, ich schau mal nach. Da blinkt nämlich was. Da hören wir sofort mal rein.
3: Hallo, liebes Purzelradio. Hier spricht die Tina-Oma aus Sumarau in Oberösterreich. Und ich möchte meine lieben Enkel, den Benedikt, die Franziska, den Jakob und den Paul in Schrattenberg in Niederösterreich recht herzlich grüßen. Und ich möchte mich ganz herzlich bedanken bei Purzelradio. Wir finden das so großartig und wir sind oft schon so gesegnet worden durch eure Lieder und durch eure Beiträge und wir freuen uns immer voll, wenn wir Purzelradio hören. Also dann, Gottes Segen weiterhin. Ganz liebe Grüße. Tschüss.
2: Ja, auch du kannst mir natürlich eine Sprachnachricht schicken. Das geht ganz einfach. Alle Informationen, die stehen im Internet auf unserer Webseite auf purzelradio.net. Schau doch mal mit deinen Eltern vorbei und lass dir ein wenig helfen. Ja, und dann vielleicht hörst auch du dich schon hier bald bei uns im Radio. So, jetzt machen wir aber weiter mit guter Musik, okay?
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0: du, meinst du mich? Was machst du denn da? 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
1: Ja.
0: Nimm mal meine, die klingt besser. Jetzt sing doch mal, denn das war schön.
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0: Oh, das ist gut.

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2: Und damit geht's in die nächste Stunde hier auf Purzelradio. Schön, dass du eingeschaltet hast. Schön, dass du mit dabei bist. Wir haben die beste Musik für dich und für deinen Abend. Und wenn ich wir sage, dann bin ich natürlich nicht alleine. Ihr ahnt es schon, der Purzel ist auch hier. Hallo Purzel.
1: Hallo. Du sag mal, aber ich darf schon noch ein Quatschlied spielen, oder?
2: Ja, ein Quatschlied kannst du auch zwischendurch mal spielen.
1: Und auch was für die Eltern, für Papa und Mama, damit dir nicht so langweilig wird?
2: Na klar, die freuen sich ja auch, wenn mal hin und wieder mal für sie auch ein Lied dabei ist. Also bleibt dran hier auf Purzelradio und wenn ihr uns eine Sprachnachricht schicken wollt, hier ins Studio, dann spielen wir das für euch natürlich im Radio. Eure Grüße an eure besten Freunde, Freundinnen, alles ist möglich auf purzelradio.net. Da sind alle Infos. Schau am besten mal mit deinen Eltern da vorbei. Und dann erfährst du, wie du uns hier ins Studio eine Nachricht schicken kannst. Auf purzelradio.net.
1: Ach, jetzt hast du schon wieder so wahnsinnig lange geredet. Jetzt mach doch mal endlich Musik.
2: Also gut, auf geht's.

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2: So klingt Purzelradio am Abend. Schön, dass du noch dabei bist.
3: Jetzt wird's gemütlich. Ich hab schon mein Schlafkissen vorbereitet.
2: Und bevor du ins Bett gehst, da kannst du uns natürlich auch noch eine Sprachnachricht über unsere Webseite schicken. Vielleicht mit einem Gruß an deinen besten Freund oder die beste Freundin oder an Mama oder Papa. Wie geht denn das, Purzel?
3: Naja, das geht doch ganz einfach über unsere Webseite purzelradio.net.
2: Und vergiss nicht, der Herr Jesus ist heute Abend bei dir. Er passt auf dich auf und behütet dich auch in dieser Nacht.
3: Und jetzt geht's weiter mit ganz viel guter Musik für den Abend.

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1: Purzel, warum siehst du denn so komisch aus?
2: Komisch? Na hör mal, das ist doch eine hochmoderne Sicherheitsausrüstung.
1: Du hast einen Topf auf dem Kopf?
2: Das ist doch ein Helm, ein geprüfter Hamsterschutzhelm mit Sicherheitsstufe 2000.
1: Und was ist das da um deinen Bauch?
2: Ein Kissen, falls ich hinfalle oder rolle oder falls ich überrascht werde.
1: Und wofür brauchst du den Schal?
2: Das ist doch mein Zugluftschutz.
1: Und die drei Paar Socken?
2: Man sagt ja, doppelt hält besser. Und dreifach, das hält doch sicher noch besser.
1: Und wovor schützt du dich denn?
2: Vor allem.
1: Vor allem?
2: Man weiß ja nie, vielleicht fällt irgendwo irgendwie etwas runter. Oder es wird plötzlich ganz kalt. Oder der laute Staubsauger kommt.
1: Jetzt verstehe ich.
2: Weißt du, Sicherheit ist kein Zufall. Sicherheit ist ein streng wissenschaftliches System.
1: Sieht aber ganz schön unbequem aus.
2: Naja, das ist es ja auch. Ich kann meine Pfoten kaum bewegen.
1: Das glaube ich. Kannst du damit überhaupt laufen?
2: Warte mal. Mal ausprobieren. Au! Aua!
1: Oh, jetzt bist du hingefallen. Alles okay?
2: Naja, ich glaube, alles bestens. Das Kissen hat jedenfalls funktioniert.
1: Na, immerhin.
3: Purzel, warum hast du denn so viel Schutz an?
2: Weil ich sicher sein will. Ich will nicht, dass mir irgendwas passiert.
3: Das kann ich verstehen.
1: Ich auch.
3: Aber weißt du, man kann sich nicht vor allem schützen.
2: Man kann sich nicht vor allem schützen?
3: Nein, egal wie viele Kissen und Helme du trägst.
1: Stimmt!
2: Dann ist mein System vielleicht doch nicht so ganz perfekt.
1: Es ist auf jeden Fall ein bisschen sperrig.
2: Sehr, sehr sperrig. Ich kann mich ja kaum damit bewegen.
3: Es gibt aber etwas anderes.
2: Noch mehr Schutz?
3: Ja, aber keinen, den man sehen kann.
2: Du meinst ein, unsichtbarer Schutz?
3: Genau, denn Gott passt auf uns auf.
2: Oh, auch ohne Helm?
3: Auch ohne Helm.
2: Und, auch ohne Kissen?
3: Auch ohne Kissen.
2: Also, dann bin ich geschützt. Auch, wenn ich nichts von all dem hier anhabe.
1: Dann brauchst du auch keine drei Paar Socken anziehen.
2: Hui, das ist aber gut. Denn mit den Socken, da komme ich ganz schön ins Schwitzen.
3: Weißt du, Purzel, Gott verspricht, bei uns zu sein und uns zu behüten.
1: Das ist besser als dein Topfhelm.
2: Dann kann ich den ja jetzt abnehmen. Fühlt sich sofort viel leichter an.
1: Das glaube ich dir sofort.
2: Aber ich werde ein paar Socken behalten, nur zur Sicherheit.
1: Ja, klar.
2: Aber den Rest, den kann ich wohl ablegen. Und dann vertraue ich vor allem darauf, dass Gott auf mich aufpasst. Wenn Gott auf mich aufpasst, dann ist das super gut. Das ist sogar Oberhamster-Spitzenklasse.
3: Die Bibel sagt, der Herr behüte dich. Gott passt auf dich auf, auch wenn du es nicht sehen kannst.
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0: Du Burzel, du spielst jetzt ständig Lieder für Kinder. Hast du nicht etwas für uns Eltern oder Großeltern?
1: Na gut, dann gibt's jetzt ausnahmsweise mal wieder ein Lied für die Großeltern und für die Papas und Mamas. Und die Kinder haben Pause.

0: So, liebe Eltern, das war jetzt mal wieder ein Lied für euch. 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
2: Und jetzt kommt ein Quatschlied.
3: Wenn sich die Igel küssen, dann müssen sie ganz, ganz fein behutsam sein. 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
4: Au!

0: Wenn sich die Menschen küssen, dann müssen sie ganz, ganz fein behutsam sein.
1: Ah, oh, meine Nase.
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3: Du hörst Purzelradio am Abend und wenn dir unsere Funkenflug-Mini-Hörspiele gefallen, dann habe ich gute Nachrichten für dich. Alle Folgen, die findest du zum Nachhören auf unserer Webseite. Purzel, wo findet man denn das?
4: Naja, das findet man auf unserer Webseite. Die heißt purzelradio.net. Also ich finde das ja sehr perfekt fürs Kinderzimmer zum noch einmal hören.
3: Und Purzel, sollen wir mal nachschauen, ob wir eine Sprachnachricht bekommen haben?
4: Oh ja, eine gute Idee. Ich werde das mal sofort mit meinen Hamster-Spezialaugen überprüfen. Ui, ja, da leuchtet ja tatsächlich etwas. Das ist sicher eine Sprachnachricht. Da hören wir jetzt mal rein.
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4: Oh ja, auch du kannst mir natürlich eine Sprachnachricht schicken. Das geht ganz einfach. Alle Informationen, die stehen im Internet auf unserer Webseite auf purzelradio.net. Schau doch mal mit deinen Eltern vorbei und lass dir ein wenig helfen. Ja, und dann vielleicht hörst auch du dich schon hier bald bei uns im Radio. So, jetzt machen wir aber weiter mit guter Musik, okay?

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4: Du hörst Purzelradio und wir begleiten dich durch diesen Abend hindurch mit ganz viel guter Musik. Stimmt's, Purzel?
2: Ja, genau. Ganz viel gute Musik, um Jesus zu loben.
4: Ja, und jetzt am Abend, da ist es genau die richtige Zeit, um ein bisschen runterzukommen, sage ich jetzt mal, und über Jesus nachzudenken. Und da haben wir die beste Musik für dich mit dabei. Und ihr könnt uns natürlich auch hier im Studio erreichen und uns eine Sprachnachricht schicken. Da freut sich der Purzel immer ganz besonders drüber. Stimmt's, Purzel?
2: Ja, genau. Ich freue mich jedes Mal, wenn ein Kind mir eine Sprachnachricht schickt. Sag mal, wie geht das eigentlich?
4: Das geht ganz einfach. Am besten schaust du mal auf unsere Webseite zusammen mit deinen Eltern, purzelradio.net, und dort findest du alles genau erklärt, wie du uns hier ins Studio eine Sprachnachricht schicken kannst. Dann kommst auch du ins Radio. Vielleicht magst du ja deinen besten Freund oder deine beste Freundin ein paar Grüße schicken. Dann mach das doch einfach über eine Sprachnachricht hier übers Radio.
2: So, jetzt hör mal auf zu quatschen, jetzt mach mal lieber Musik.
4: Einverstanden, jetzt kommt ganz viel gute Musik für deinen Abend hier auf Purzelradio.

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2: Du hörst Wurzelradio am Abend mit ganz viel guter Musik fürs Herz.
3: Und für müde Hamsterpfoten.
2: Bevor mein wuscheliger Co-Moderator hier gleich einschläft, schick uns doch gerne noch eine Sprachnachricht über die Webseite. Vielleicht mit Grüße an Mama, Papa, Oma oder Opa.
3: Oder an den besten Freund oder an die beste Freundin. Sag mal, Björn, wie geht das mit der Sprachnachricht?
2: Das geht ganz einfach über unsere Webseite. Schau gerne mal mit deinen Eltern da vorbei. Purzelradio.net.
3: Genau, und dann Sprachnachricht an Purzel schicken.
2: Und denk daran, der Herr Jesus, der geht auch jetzt mit dir. Er behütet dich und er schenkt dir Frieden für den Abend und für die Nacht.
3: So, jetzt geht's aber weiter mit ganz viel guter Musik. Und nicht vergessen, auch morgen wieder Purzelradio einschalten.

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1: Purzel, warum siehst du denn so komisch aus?
2: Komisch? Na, hör mal, das ist doch eine hochmoderne Sicherheitsausrüstung.
1: Du hast einen Topf auf dem Kopf?
2: Das ist doch ein Helm, ein geprüfter Hamsterschutzhelm mit Sicherheitsstufe 2000.
1: Und was ist das da um deinen Bauch?
2: Ein Kissen, falls ich hinfalle oder rolle oder falls ich überrascht werde.
1: Und wofür brauchst du den Schal?
2: Das ist doch mein Zugluftschutz.
1: Und die drei Paar Socken?
2: Man sagt ja, doppelt hält besser. Und dreifach, das hält doch sicher noch besser.
1: Und wovor schützt du dich denn?
2: Vor allem.
1: Vor allem?
2: Man weiß ja nie, vielleicht fällt irgendwo irgendwie etwas runter. Oder es wird plötzlich ganz kalt. Oder der laute Staubsauger kommt.
1: Jetzt verstehe ich.
2: Weißt du, Sicherheit ist kein Zufall. Sicherheit ist ein streng wissenschaftliches System.
1: Sieht aber ganz schön unbequem aus.
2: Naja, das ist es ja auch. Ich kann meine Pfoten kaum bewegen.
1: Das glaube ich. Kannst du damit überhaupt laufen?
2: Warte mal. Mal ausprobieren. Au! Aua!
1: Oh, jetzt bist du hingefallen. Alles okay?
2: Naja, ich glaube, alles bestens. Das Kissen hat jedenfalls funktioniert.
1: Na, immerhin.
3: Purzel, warum hast du denn so viel Schutz an?
2: Weil ich sicher sein will. Ich will nicht, dass mir irgendwas passiert.
3: Das kann ich verstehen.
1: Ich auch.
3: Aber weißt du, man kann sich nicht vor allem schützen.
2: Man kann sich nicht vor allem schützen?
3: Nein, egal wie viele Kissen und Helme du trägst.
1: Stimmt!
2: Dann ist mein System vielleicht doch nicht so ganz perfekt.
1: Es ist auf jeden Fall ein bisschen sperrig.
2: Sehr, sehr sperrig. Ich kann mich ja kaum damit bewegen.
3: Es gibt aber etwas anderes.
2: Noch mehr Schutz?
3: Ja, aber keinen, den man sehen kann.
2: Du meinst ein, unsichtbarer Schutz?
3: Genau, denn Gott passt auf uns auf.
2: Oh, auch ohne Helm?
3: Auch ohne Helm.
2: Und, auch ohne Kissen?
3: Auch ohne Kissen.
2: Also, dann bin ich geschützt. Auch, wenn ich nichts von all dem hier anhabe.
1: Dann brauchst du auch keine drei Paar Socken anziehen.
2: Hui, das ist aber gut. Denn mit den Socken, da komme ich ganz schön ins Schwitzen.
3: Weißt du, Purzel, Gott verspricht, bei uns zu sein und uns zu behüten.
1: Das ist besser als dein Topfhelm.
2: Dann kann ich den ja jetzt abnehmen. Fühlt sich sofort viel leichter an.
1: Das glaube ich dir sofort.
2: Aber ich werde ein paar Socken behalten. Nur zur Sicherheit.
1: Ja, klar.
2: Aber den Rest, den kann ich wohl ablegen. Und dann vertraue ich vor allem darauf, dass Gott auf mich aufpasst. Wenn Gott auf mich aufpasst, dann ist das super gut. Das ist sogar Oberhamster Spitzenklasse.
3: Die Bibel sagt, der Herr behüte dich. Gott passt auf dich auf, auch wenn du es nicht sehen kannst.
4: Nur hier singen Kinder für Jesus.

0: Hallo Purzel.
1: Hallo Elfriede.
0: Sag mal, du spielst immer so tolle Lieder für Kinder.
1: Ja.
0: Ja, aber hast du nicht auch mal was für uns Eltern und Großeltern?
1: Oh, ein Lied für die Großeltern und Papas und Mamas?
0: Ja, genau, das wäre cool.
1: Ja gut, ausnahmsweise, dann haben die Kinder jetzt mal Pause, aber danach geht's weiter, okay?
0: Okay, danke.

0: So, liebe Eltern, das war jetzt mal wieder ein Lied für euch. 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
3: Ja, so klingt Purzelradio. Hier, nur bei uns, gibt's die beste Musik für deinen Abend. Ja, der Björn, der hat gerade kurz Pause. Deswegen rede ich jetzt hier ganz alleine in das Mikrofon rein. Weißt du, wenn du alle Funkenflugfolgen noch einmal hören willst, ja, das geht über unsere Webseite purzelradio.net. So, und jetzt will ich wissen, ob irgendjemand vielleicht auch eine Sprachnachricht geschickt hat. So, da leuchtet nämlich was. Da will ich jetzt mal reinhören.
4: Lieber Hamster, das machst du ganz gut. Wir freuen uns, wir sind in Galdenkirchen, das Semmi und ich, und wir hören jetzt euer Radio.
3: Auch du kannst mir natürlich eine Sprachnachricht schicken, wenn du magst. Frag doch mal deine Eltern, ob sie dir dabei helfen. Das findest du im Internet unter purzelradio.net. Ja, und dann hörst auch du dich vielleicht schon hier im Radio. So, jetzt aber genug gequatscht. Jetzt geht's hier weiter mit Musik.

0: Ich weiß noch einen Vers, Daniel.
1: Und wie soll der gehen?
0: Wunderbar bist du, mit deinen schönen Ohren.
1: Oh, finde ich nett, dass du das sagst. Okay, los geht's!

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0: Und jetzt kommt ein Fazit.
1: Wo bin ich denn hier gelandet? Ich stehe ja mitten in einer Baustelle.

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1: Purzel, warum siehst du denn so komisch aus?
2: Komisch? Na, hör mal, das ist doch eine hochmoderne Sicherheitsausrüstung.
1: Du hast einen Topf auf dem Kopf?
2: Hey, das ist doch ein Helm, ein geprüfter Hamsterschutzhelm mit Sicherheitsstufe 2000.
1: Und was ist das da um deinen Bauch?
2: Ja, ein Kissen, falls ich hinfalle oder rolle oder falls ich überrascht werde.
1: Und wofür brauchst du den Schal?
2: Ja, das ist doch mein Zugluftschutz.
1: Und die drei Paar Socken?
2: Ja, man sagt ja, doppelt hält besser. Und dreifach, das hält doch sicher noch besser.
1: Und wovor schützt du dich denn?
2: Ja, vor allem.
1: Vor allem?
2: Ja, man weiß ja nie, vielleicht fällt irgendwo irgendwie etwas runter. Oder es wird plötzlich ganz kalt. Oder der laute Staubsauger kommt.
1: Ah, jetzt verstehe ich.
2: Weißt du, Sicherheit ist kein Zufall. Sicherheit ist ein streng wissenschaftliches System.
1: Sieht aber ganz schön unbequem aus.
2: Naja, das ist es ja auch. Ich kann meine Pfoten kaum bewegen.
1: Das glaube ich. Kannst du damit überhaupt laufen?
2: Warte mal. Mal ausprobieren. Au! Aua!
1: Oh, jetzt bist du hingefallen. Alles okay?
2: Naja, ich glaube, alles bestens. Das Kissen hat jedenfalls funktioniert.
1: Na, immerhin.
3: Purzel, warum hast du denn so viel Schutz an?
2: Na, weil ich sicher sein will. Ich will nicht, dass mir irgendwas passiert.
3: Das kann ich verstehen.
1: Ich auch.
3: Aber weißt du, man kann sich nicht vor allem schützen.
2: Man kann sich nicht vor allem schützen?
3: Nein, egal wie viele Kissen und Helme du trägst.
1: Stimmt!
2: Dann ist mein System vielleicht ja doch nicht so ganz perfekt.
1: Es ist auf jeden Fall ein bisschen sperrig.
2: Sehr, sehr sperrig. Ich kann mich ja kaum damit bewegen.
3: Es gibt aber etwas anderes.
2: Noch mehr Schutz?
3: Ja, aber keinen, den man sehen kann.
2: Du meinst ein, unsichtbarer Schutz?
3: Genau, denn Gott passt auf uns auf.
2: Oh, auch ohne Helm?
3: Auch ohne Helm.
2: Und, auch ohne Kissen?
3: Auch ohne Kissen.
2: Also, dann bin ich geschützt. Auch, wenn ich nichts von all dem hier anhabe.
1: Dann brauchst du auch keine drei Paar Socken anziehen.
2: Hui, das ist aber gut. Denn mit den Socken, da komme ich ganz schön ins Schwitzen.
3: Weißt du, Purzel, Gott verspricht, bei uns zu sein und uns zu behüten.
1: Das ist besser als dein Topfhelm.
2: Dann kann ich den ja jetzt abnehmen. Fühlt sich sofort viel leichter an.
1: Das glaube ich dir sofort.
2: Aber ich werde ein paar Socken behalten. Nur zur Sicherheit.
1: Ja, klar.
2: Aber den Rest, den kann ich wohl ablegen. Und dann vertraue ich vor allem darauf, dass Gott auf mich aufpasst. Wenn Gott auf mich aufpasst, dann ist das super gut. Das ist sogar Oberhamster Spitzenklasse.
3: Die Bibel sagt, der Herr behüte dich. Gott passt auf dich auf, auch wenn du es nicht sehen kannst.
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1: So, und jetzt kommt ein Lied für eure Papas und Mamas.

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0: Gib's einfach weiter. Es ist genug für alle da.
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2: Purzel, warum siehst du denn so komisch aus?
3: Komisch? Na, hör mal, das ist doch eine hochmoderne Sicherheitsausrüstung.
2: Du hast einen Topf auf dem Kopf?
3: Das ist doch ein Helm, ein geprüfter Hamsterschutzhelm mit Sicherheitsstufe 2000.
2: Und was ist das da um deinen Bauch?
3: Ein Kissen, falls ich hinfalle oder rolle oder falls ich überrascht werde.
2: Und wofür brauchst du den Schal?
3: Das ist doch mein Zugluftschutz.
2: Und die drei Paar Socken?
3: Man sagt ja, doppelt hält besser. Und dreifach, das hält doch sicher noch besser.
2: Und wovor schützt du dich denn?
3: Vor allem.
2: Vor allem?
3: Man weiß ja nie, vielleicht fällt irgendwo irgendwie etwas runter. Oder es wird plötzlich ganz kalt. Oder der laute Staubsauger kommt.
2: Jetzt verstehe ich.
3: Weißt du, Sicherheit ist kein Zufall. Sicherheit ist ein streng wissenschaftliches System.
2: Sieht aber ganz schön unbequem aus.
3: Naja, das ist es ja auch. Ich kann meine Pfoten kaum bewegen.
2: Das glaube ich. Kannst du damit überhaupt laufen?
3: Warte mal. Mal ausprobieren. Au! Aua!
2: Oh, jetzt bist du hingefallen. Alles okay?
3: Naja, ich glaube, alles bestens. Das Kissen hat jedenfalls funktioniert.
2: Na, immerhin.
4: Purzel, warum hast du denn so viel Schutz an?
3: Weil ich sicher sein will. Ich will nicht, dass mir irgendwas passiert.
4: Das kann ich verstehen.
2: Ich auch.
4: Aber weißt du, man kann sich nicht vor allem schützen.
3: Man kann sich nicht vor allem schützen?
4: Nein, egal wie viele Kissen und Helme du trägst.
2: Stimmt!
3: Dann ist mein System vielleicht doch nicht so ganz perfekt.
2: Es ist auf jeden Fall ein bisschen sperrig.
3: Sehr, sehr sperrig. Ich kann mich ja kaum damit bewegen.
4: Es gibt aber etwas anderes.
3: Noch mehr Schutz?
4: Ja, aber keinen, den man sehen kann.
3: Du meinst ein, unsichtbarer Schutz?
4: Genau, denn Gott passt auf uns auf.
3: Oh, auch ohne Helm?
4: Auch ohne Helm.
3: Und, auch ohne Kissen?
4: Auch ohne Kissen.
3: Also, dann bin ich geschützt. Auch, wenn ich nichts von all dem hier anhabe.
2: Dann brauchst du auch keine drei Paar Socken anziehen.
3: Hui, das ist aber gut. Denn mit den Socken, da komme ich ganz schön ins Schwitzen.
4: Weißt du, Purzel, Gott verspricht, bei uns zu sein und uns zu behüten.
2: Das ist besser als dein Topfhelm.
3: Dann kann ich den ja jetzt abnehmen. Fühlt sich sofort viel leichter an.
2: Das glaube ich dir sofort.
3: Aber ich werde ein paar Socken behalten. Nur zur Sicherheit.
2: Ja, klar.
3: Aber den Rest, den kann ich wohl ablegen. Und dann vertraue ich vor allem darauf, dass Gott auf mich aufpasst. Wenn Gott auf mich aufpasst, dann ist das super gut. Das ist sogar Oberhamster-Spitzenklasse.
4: Die Bibel sagt, der Herr behüte dich. Gott passt auf dich auf, auch wenn du es nicht sehen kannst.
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0: Sag mal, Putzel, meine Kinder finden ja deine Lieder so richtig toll, aber ey, hast nicht was für uns Eltern?
1: Na gut, dann gibt's jetzt mal zur Abwechslung wieder ein Lied für die Papas und Mamas und die Kinderpause.

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3: Hallo, liebe Zuhörer, das Nasenballturnier beginnt in wenigen Minuten. Die Mannschaften betreten gerade das Spielfeld und wir erwarten ein richtig großes Finale heute Abend.

0: Was passiert da? Der Nasenball fliegt in einem hohen Bogen über das Feld in Tornähe. Zwei Spieler liefern sich ein Kopf-an-Kopf-Duell und... Oh, was war das denn? Ein klares Foul!
1: Jede Mannschaft hat

Der letzte Angriff läuft und es steht noch immer 0-0. Der Nasenball wird nach innen geschnauft. Aus dem Hintergrund müsste man jetzt schießen. Doch was ist das? Ein Schuss! Tor! Tor! Tor! Wir haben

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1: Purzel, warum siehst du denn so komisch aus?
2: Komisch? Na hör mal, das ist doch eine hochmoderne Sicherheitsausrüstung.
1: Du hast einen Topf auf dem Kopf?
2: Das ist doch ein Helm, ein geprüfter Hamsterschutzhelm mit Sicherheitsstufe 2000.
1: Und was ist das da um deinen Bauch?
2: Ein Kissen, falls ich hinfalle oder rolle oder falls ich überrascht werde.
1: Und wofür brauchst du den Schal?
2: Das ist doch mein Zugluftschutz.
1: Und die drei Paar Socken?
2: Man sagt ja, doppelt hält besser. Und dreifach, das hält doch sicher noch besser.
1: Und wovor schützt du dich denn?
2: Vor allem.
1: Vor allem?
2: Man weiß ja nie, vielleicht fällt irgendwo irgendwie etwas runter. Oder es wird plötzlich ganz kalt. Oder der laute Staubsauger kommt.
1: Jetzt verstehe ich.
2: Weißt du, Sicherheit ist kein Zufall. Sicherheit ist ein streng wissenschaftliches System.
1: Sieht aber ganz schön unbequem aus.
2: Naja, das ist es ja auch. Ich kann meine Pfoten kaum bewegen.
1: Das glaube ich. Kannst du damit überhaupt laufen?
2: Warte mal. Mal ausprobieren. Au! Aua!
1: Oh, jetzt bist du hingefallen. Alles okay?
2: Naja, ich glaube, alles bestens. Das Kissen hat jedenfalls funktioniert.
1: Na, immerhin.
3: Purzel, warum hast du denn so viel Schutz an?
2: Weil ich sicher sein will. Ich will nicht, dass mir irgendwas passiert.
3: Das kann ich verstehen.
1: Ich auch.
3: Aber weißt du, man kann sich nicht vor allem schützen.
2: Man kann sich nicht vor allem schützen?
3: Nein, egal wie viele Kissen und Helme du trägst.
1: Stimmt!
2: Dann ist mein System vielleicht doch nicht so ganz perfekt.
1: Es ist auf jeden Fall ein bisschen sperrig.
2: Sehr, sehr sperrig. Ich kann mich ja kaum damit bewegen.
3: Es gibt aber etwas anderes.
2: Noch mehr Schutz?
3: Ja, aber keinen, den man sehen kann.
2: Du meinst ein, unsichtbarer Schutz?
3: Genau, denn Gott passt auf uns auf.
2: Oh, auch ohne Helm?
3: Auch ohne Helm.
2: Und, auch ohne Kissen?
3: Auch ohne Kissen.
2: Also, dann bin ich geschützt. Auch, wenn ich nichts von all dem hier anhabe.
1: Dann brauchst du auch keine drei Paar Socken anziehen.
2: Hui, das ist aber gut. Denn mit den Socken, da komme ich ganz schön ins Schwitzen.
3: Weißt du, Purzel, Gott verspricht, bei uns zu sein und uns zu behüten.
1: Das ist besser als dein Topfhelm.
2: Dann kann ich den ja jetzt abnehmen. Fühlt sich sofort viel leichter an.
1: Das glaube ich dir sofort.
2: Aber ich werde ein paar Socken behalten. Nur zur Sicherheit.
1: Ja, klar.
2: Aber den Rest, den kann ich wohl ablegen. Und dann vertraue ich vor allem darauf, dass Gott auf mich aufpasst. Wenn Gott auf mich aufpasst, dann ist das super gut. Das ist sogar Oberhamster-Spitzenklasse.
3: Die Bibel sagt, der Herr behüte dich. Gott passt auf dich auf, auch wenn du es nicht sehen kannst.
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0: Hallo Purzel.
1: Hallo Elfriede.
0: Sag mal, du spielst immer so tolle Lieder für Kinder.
1: Ja.
0: Ja, aber hast du nicht auch mal was für uns Eltern und Großeltern?
1: Oh, ein Lied für die Großeltern und Papas und Mamas?
0: Ja, genau, das wäre cool.
1: Ja gut, ausnahmsweise, dann haben die Kinder jetzt mal Pause, aber danach geht's weiter, okay?
0: Okay, danke.

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1: Purzel, warum siehst du denn so komisch aus?
2: Komisch? Na hör mal, das ist doch eine hochmoderne Sicherheitsausrüstung.
1: Du hast einen Topf auf dem Kopf?
2: Das ist doch ein Helm, ein geprüfter Hamsterschutzhelm mit Sicherheitsstufe 2000.
1: Und was ist das da um deinen Bauch?
2: Ein Kissen, falls ich hinfalle oder rolle oder falls ich überrascht werde.
1: Und wofür brauchst du den Schal?
2: Das ist doch mein Zugluftschutz.
1: Und die drei Paar Socken?
2: Man sagt ja, doppelt hält besser. Und dreifach, das hält doch sicher noch besser.
1: Und wovor schützt du dich denn?
2: Vor allem.
1: Vor allem?
2: Man weiß ja nie, vielleicht fällt irgendwo irgendwie etwas runter. Oder es wird plötzlich ganz kalt. Oder der laute Staubsauger kommt.
1: Jetzt verstehe ich.
2: Weißt du, Sicherheit ist kein Zufall. Sicherheit ist ein streng wissenschaftliches System.
1: Sieht aber ganz schön unbequem aus.
2: Naja, das ist es ja auch. Ich kann meine Pfoten kaum bewegen.
1: Das glaube ich. Kannst du damit überhaupt laufen?
2: Warte mal. Mal ausprobieren. Au! Aua!
1: Oh, jetzt bist du hingefallen. Alles okay?
2: Naja, ich glaube, alles bestens. Das Kissen hat jedenfalls funktioniert.
1: Na, immerhin.
3: Purzel, warum hast du denn so viel Schutz an?
2: Weil ich sicher sein will. Ich will nicht, dass mir irgendwas passiert.
3: Das kann ich verstehen.
1: Ich auch.
3: Aber weißt du, man kann sich nicht vor allem schützen.
2: Man kann sich nicht vor allem schützen?
3: Nein, egal wie viele Kissen und Helme du trägst.
1: Stimmt!
2: Dann ist mein System vielleicht doch nicht so ganz perfekt.
1: Es ist auf jeden Fall ein bisschen sperrig.
2: Sehr, sehr sperrig. Ich kann mich ja kaum damit bewegen.
3: Es gibt aber etwas anderes.
2: Noch mehr Schutz?
3: Ja, aber keinen, den man sehen kann.
2: Du meinst ein, unsichtbarer Schutz?
3: Genau, denn Gott passt auf uns auf.
2: Oh, auch ohne Helm?
3: Auch ohne Helm.
2: Und, auch ohne Kissen?
3: Auch ohne Kissen.
2: Also, dann bin ich geschützt. Auch, wenn ich nichts von all dem hier anhabe.
1: Dann brauchst du auch keine drei Paar Socken anziehen.
2: Hui, das ist aber gut. Denn mit den Socken, da komme ich ganz schön ins Schwitzen.
3: Weißt du, Purzel, Gott verspricht, bei uns zu sein und uns zu behüten.
1: Das ist besser als dein Topfhelm.
2: Dann kann ich den ja jetzt abnehmen. Fühlt sich sofort viel leichter an.
1: Das glaube ich dir sofort.
2: Aber ich werde ein paar Socken behalten, nur zur Sicherheit.
1: Ja, klar.
2: Aber den Rest, den kann ich wohl ablegen. Und dann vertraue ich vor allem darauf, dass Gott auf mich aufpasst. Wenn Gott auf mich aufpasst, dann ist das super gut. Das ist sogar Oberhamster Spitzenklasse.
3: Die Bibel sagt, der Herr behüte dich. Gott passt auf dich auf, auch wenn du es nicht sehen kannst.
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0: Sag mal, Putzel, meine Kinder finden ja deine Lieder so richtig toll, aber ey, hast nicht was für uns Eltern?
1: Na gut, dann gibt's jetzt mal zur Abwechslung wieder ein Lied für die Papas und Mamas und die Kinderpause.

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0: Ich weiß noch einen Vers, Daniel.
1: Und wie soll der gehen?
0: Wunderbar bist du mit deinen schönen Ohren.
1: Oh, finde ich nett, dass du das sagst. Okay, los geht's.

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